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0: 6 Jahren Wartezeit. Oberalp bekommt Geld zurück. Und Schluss mit neuen Hotelbetten. Heimatpfleger fordern klares Nein im Landtag. Das Wetter tagsüber noch recht freundlich. Gegen Abend hin Regen und Gewitter. Ich bin Stefanie Terzer. Schönen guten Morgen.
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0: Seit etwa 6 Jahren wartet die Firma Oberalp aus Bozen darauf, dass das Land ihr rund 30 Millionen Euro zurückzahlt. Es geht um die Masken und Schutzausrüstung, die die Oberalp während der Corona-Pandemie für das Land aus China bestellt und vorfinanziert hatte. Nun könnte das Geld endlich zurück an die Oberalp fließen. Die Finanzkommission des Landtags hat jetzt Ja gesagt zu einer entsprechenden Gesetzesänderung. Allerdings komplett entschädigt wird die Oberalp nicht. Das Gesetz erlaubt nämlich nur die Auszahlung der Hälfte der Kosten. Heuer sollen 20 Millionen Euro an die Oberalp gezahlt werden. Sie selbst hat damals aber, wie gesagt, 30 Millionen Euro vorgestreckt. Durch Zinsen und andere Kosten ist der Betrag inzwischen auf über 40 Millionen angewachsen. In Sachen Bettenstopp verfallen in 2 Wochen alte Hotelbettenrechte. Heißt, wer bis dahin nicht gebaut hat, der darf danach nicht mehr. Eigentlich. Heute berät der zuständige Ausschuss im Landtag nämlich über eine neue Regel. Sie soll dafür sorgen, dass Projekte, die es nicht rechtzeitig geschafft haben, doch noch umgesetzt werden. Der Südtiroler Heimatpflegeverband sagt nun, mit den Ausnahmeregeln und Verlängerungen muss jetzt Schluss sein. Wer privat baut, muss sich ja auch an Fristen halten. Das Gleiche solle auch für die Hotellerie gelten. Außerdem koste jedes zusätzliche Bett Landschaft, Boden und Wasser. Der Heimatpflegeverband fordert deswegen, dass der Ausschuss heute Nein sagt zur geplanten neuen Regelung. In Stegen bei Brunneck hat es am späten Nachmittag einen aufsehenerregenden Unfall gegeben. Ein Auto ist ins Schaufenster eines Geschäftes gekracht. Offenbar wollte der Fahrer ausparken, hat aber den falschen Gang eingelegt. Er und seine Beifahrerin wurden durch den Aufprall verletzt. Vor Ort war die Freiwillige Feuerwehr von Stegen, das Weiße Kreuz und die Polizei. Und jetzt ins Ausland. Der Iran-Krieg kostet den USA nicht nur viel Geld, sondern auch Waffen. Das US-Verteidigungsministerium hat jetzt eingeräumt, dass es Munitionsengpässe gibt. Präsident Trump hat das ja bisher immer bestritten. Das Ministerium will nun gegensteuern und die Produktion von Munition beschleunigen. Der Iran-Krieg hat Ende Februar begonnen und laut dem Bericht des Verteidigungsministeriums bis Ende Juni über 33 Milliarden Euro gekostet. Und jetzt noch zum Sport. Fußball. Der FC Südtirol ist im Italienpokal im 16. Finale ausgeschieden. Der FCS hat zwar eine starke Leistung gegen den Serie A-Club Genoa gezeigt, am Ende aber 0:1 verloren. Erst in der 87. Minute haben die Gäste das Siegestor geschossen. Weiter geht es nun für den FC Südtirol wieder am Sonntag in der Serie B, auswärts gegen Arezzo.
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0: Jetzt in der Früh halten sich noch einige Wolken, die lösen sich aber bald mal auf und der Vormittag wird recht sonnig. Es ziehen danach ein paar Quellwolken über den Himmel und gegen Abend hin und vor allem in der Nacht ist mit Regen und Gewittern zu rechnen. Schauen wir uns noch die aktuellen Temperaturen an. Barbian meldet 16 Grad, Bruneck 9, Ridnaun auch. Und bei Ihnen in Wolkenstein messen wir jetzt aktuell 7 Grad.
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2: Schönen guten Morgen, ich bin Stefanie Terzer. Jetzt muss Schluss sein mit neuen Hotelbetten. Die Heimatpfleger fordern, dass der zuständige Ausschuss im Landtag heute Nein sagt zu einer neuen Regelung, die weitere Hotelbetten auch nach Fristablauf Ende September erlauben würde. Die Firma Oberalp könnte nach 6 Jahren Wartezeit 20 Millionen Euro vom Land bekommen. Es ist ein Teil des Geldes, das sie in der Corona-Pandemie für Masken aus China vorgestreckt hat. Möglich wird das jetzt wegen einer Gesetzesänderung im Landtag. In Stegen bei Brunneck ist am späten Nachmittag ein Auto in ein Schaufenster gekracht. Der Fahrer hat vermutlich ausparken wollen und einen falschen Gang eingelegt. US-Präsident Trump hat ja immer behauptet, dass die USA genug Munition für den Iran-Krieg hätten. Das stimmt aber nicht. Das hat nun das US-Verteidigungsministerium zugegeben. Es gäbe Engpässe und nun soll die Produktion von Munition beschleunigt werden. Und der FC Südtirol ist im Italien-Pokal im 16. Finale ausgeschieden. Er hat gegen den Serie A-Club Genoa mit 0:1 verloren.

0: Mittwochmorgen, die wichtigsten Infos haben wir ja schon. Jetzt schauen wir noch ganz schnell auf Südtirol Straßen.
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0: Auch da aktuell alles gut. Größere Staus oder Störungen, da haben wir jetzt in der Früh um kurz nach 6:30 noch nichts. Dementsprechend, Fahrfahrt rein in die Mitte der Woche.
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0: Schönes Aufstehen, schönes Losstarten, vor allem auch jetzt schon für all jene, wo der Wecker heute ein bisschen wie früher schon geklingelt hat. Es ist kurz nach 6:30. Schön, dass wir euch auch jetzt in der Früh schon begleiten dürfen. Zum Beispiel auch, also mal gemütlich im Bad, beim Hübschmachen oder beim Frühstücken, aus der Kaffee, was auch immer bei euch so ansteht.

0: Tattoo und all the things she said. Wenn wir euch jetzt in der Früh gerade begleiten, eben beim Hübschmachen, ja, beim Schönmachen für den heutigen Mittwochmorgen, dann stellt sich schon die Frage, du, können wir jetzt weiterhin irgendwie mit kurzer Hose und so unterwegs sein oder ist endgültig der Sommer irgendwie vorbei? Und es stimmt irgendwie beides. Wir starten aber wieder mal mit einem neuen Rekord jetzt los, denn der 15. September gestern, der hat ja schon die Hälfte des Monats September markiert und ist eben da schon wieder mit einem neuen Rekord um die Ecke gekommen. Die erste Septemberhälfte war nämlich in Bozen die wärmste seit Messbeginn, ja, seit 1956. Seit da wird's Wetter aufgeschrieben und dementsprechend kann man da feststellen, an 9 Tagen, ja, in diesen 15 ersten Septembertagen, da wurde die 30-Grad-Marke überschritten. Zudem gab es noch einmal eine Tropennacht auch im September. Ist jetzt nicht ganz untypisch, aber diese lange und weiter anhaltende, durchaus warme Temperatur, ja, das ist schon recht untypisch. Auch jetzt in dieser, ja, Anfangswochenhälfte, da haben wir ja fast jeden Tag wieder Temperaturen um die 30 Grad in der Landeshauptstadt in Bozen. Auch heute mit Maximalwerten um die 23 Grad in Sterzing. 27 erreichen wir aber auch heute wieder eben in Bozen. Der Tag, der läuft heute, ja, zumindest einmal entlang der Täler mit Hochnebel. Am Vormittag lockert es dann auf und ja, sonst ist es recht sonnig mit Quellwolken und speziell zum Abend hin. Und in der Nacht muss man ja mit Regenschauern und Gewittern dann rechnen. Im Tagesverlauf bleibt es aber im Großen und Ganzen noch relativ schön. Die zweite Wochenhälfte dann zum Donnerstag startet eben eher wechselhafter, ja, mit einigen Regenschauermagen dann. Im Verlauf des Vormittags klingen diese zwar ab, aber es ist dann schon eine erste wieder neuerliche Kaltfront, die uns da erreicht. Der Freitag bleibt ebenfalls relativ wechselhaft und wer dann glaubt, der Sommer ist jetzt endgültig vorbei, der hat noch nicht bis aufs Wochenende geschaut. Ja, das Wochenende sieht nämlich dann wieder etwas freundlicher aus. Die Regenwahrscheinlichkeit geht dann wieder deutlich zurück und auch die Temperaturen steigen wieder an. Noch einmal Höchstwerte auch in Richtung 28, 29, gar 30 Grad sind dann zum Wochenende nicht komplett ausgeschlossen.
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1: Zum heutigen 16. September, Mitte der Woche. Was kann man denn da heute so erwarten?
0: Widder.
1: Bringt euer Pflichtprogramm zügig unter. Danach bleibt euch halt mehr Zeit für die Hobbys.
0: Stier.
1: Es kann zu Meinungsverschiedenheiten kommen, diskutiert die Dinge aus, versucht aber stets auch sachlich zu bleiben.
0: Zwilling.
1: Ihr stellt euch an euch selbst sehr hohe Ansprüche, prüft, ob ihr da nicht zu viel erwartet, liebe Zwillinge.
0: Krebs.
1: Was bringt euch jetzt auf Trab und weckt auch euren Tatendrang? Am besten lenkt ihr das Ganze auch in sportliche Bahnen, das steht euch gut.
0: Löwe.
1: Die Karrieresterne, die funkeln kräftig, gebt jetzt am Arbeitsplatz nochmal alles. Ihr dürft da später nämlich nicht zu viel verlangen von anderen.
0: Jungfrau.
1: Die Strahlung der Sterne ist friedlich, das, was im Alltag so anliegt, das könnt ihr jetzt auch weiter locker bewältigen. Ihr seid definitiv gut drin in dieser Woche.
0: Waage.
1: Jupiter und Venus sorgen in nächster Zeit in der Liebe für Turbulenzen bei den Waagen. Stellt euch da auf eine hektischere Phase ein.
0: Skorpion.
1: Mond und Merkur machen auch die Skorpione ein bisschen leichtsinnig. Die sind für die ein oder andere Schandtat jetzt zu haben. Seid aber auch nicht zu großzügig.
0: Schütze.
1: Startet heute etwas früher als gewöhnlich in den Feierabend, denn morgen ist schließlich auch noch ein Tag. Es muss nicht immer alles jetzt sofort und gleich sein.
0: Steinbock.
1: Hebt unter dem aktuellen Sonneneinfluss bloß nicht ab, bleibt jederzeit auch mit den Füßen auf dem Boden der Tatsache. Das tut euch nämlich gut und steht euch vor allem viel, viel besser.
0: Wassermann.
1: In einer Partnerschaft, da tauchen immer mal wieder Probleme auf. Nehmt euch da aber die Zeit, das gemeinsam zu lösen. Von alleine übrigens geht's nichts.
0: Fisch.
1: Und die Fische, die sind hoch motiviert und die können es gar nicht erwarten, jetzt auch in der zweiten Wochenhälfte richtig loszulegen. Hütet euch da aber vor Übereifer.
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Moving to the Sun. Ja, definitiv. Die Sonne begleitet uns auch heute zum Mittwoch wieder rein in diesen Morgen. Ist es in 4:07 gleich das Wichtigste. Dann mit den Infos aus Südtirol und der Welt.

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1: Wieder neue Ausnahmeregelung für den Bettenstopp. Heimatpflegeverband fordert klares Nein. Und 20 Millionen Euro vom Land. Ist die Maskenaffäre für die Oberalp nun zu Ende? Das Wetter tagsüber noch recht sonnig. Am Abend erreicht uns eine Kaltfront. Ich bin Stefanie Terzer. Schönen guten Morgen.
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1: Wer in der Hotellerie sein Bauprojekt nicht bis Ende September begonnen oder umgesetzt hat, der darf danach nicht mehr. So will es das Bettenstoppgesetz. Allerdings könnte es nun noch einmal aufgeweicht werden. Der zuständige Ausschuss im Landtag berät heute nämlich über eine neue Regel. Mit ihr könnten Projekte, die es nicht rechtzeitig geschafft haben, doch noch umgesetzt werden. Damit muss jetzt Schluss sein, sagt der Südtiroler Heimatpflegeverband. Er fordert, dass der Ausschuss heute Nein sagt zur geplanten neuen Regelung. Sechs Jahre Wartezeit könnten nun vorbei sein. In der Corona-Pandemie hatte die Firma Oberalp aus Bozen ja für 30 Millionen Euro fürs Land Masken und Schutzausrüstung aus China bestellt und bezahlt. Seitdem wartet sie darauf, dass das Land das Geld zurückzahlt. Bislang hat aber immer die rechtliche Grundlage dafür gefehlt. Die Finanzkommission des Landes hat nun aber grünes Licht gegeben für eine entsprechende Gesetzesänderung. Noch heuer könnten damit 20 Millionen Euro an die Oberalp fließen. Auf dem Rest der Kosten könnte das Unternehmen allerdings sitzen bleiben. Das neue Gesetz erlaubt nämlich nur eine Rückzahlung von 50% der Kosten. Mittlerweile sind die Kosten für die Oberalp von damals 30 auf jetzt über 40 Millionen Euro angewachsen durch Zinsen und andere Kosten. Am späten Nachmittag hat es in Stegen bei Brunne keinen aufsehenerregenden Unfall gegeben. Ein Auto ist ins Schaufenster eines Geschäftes gekracht. Der Fahrer hatte beim Ausparken wohl den falschen Gang eingelegt. Er und seine Beifahrerin wurden verletzt. Die USA haben im Iran-Krieg enorm viele Waffen verschossen. Das US-Verteidigungsministerium hat jetzt bestätigt, dass es Munitionsengpässe gibt. Tina Eck.
3: Die US-Munitionsvorräte sind seit Kriegsbeginn Ende Februar ein politisch hochbrisantes Thema hier in den USA. Pentagon-Chef Hexas hatte die Berichte über Munitionsknappheit immer zurückgewiesen, ebenso Präsident Trump. Nun offenbart der Bericht aus der Generalinspektion des Pentagons aber doch erhebliche Engpässe bei der Rüstung und beim Waffennachschub. Produktions- und Beschaffungsprozesse werden jetzt unter Hochdruck gestrafft. Wichtige Materialien, Komponenten und Munitionsbestände sollen gelagert werden und für den Notfall bereitstehen.
1: Und jetzt noch zum Fußball. Der FC Südtirol ist im Italien-Pokal im 16. Finale ausgeschieden. Kapitän Fabian Theit ist aber doch zufrieden.
4: Nach so einem Spiel kann man leicht stolz sein. Wir haben wirklich ein super Spiel gespielt gegen eine Serie A-Mannschaft.
1: Der FCS hat sich gegen den Serie A-Club Genoa lange Zeit behaupten können. Erst in der 87. Minute haben die Gäste das Siegestor erzielt. Weiter geht es nun für den FC Südtirol wieder am Sonntag in der Serie B auswärts gegen Arezzo. Und hier in Südtirol halten sich jetzt in der Früh noch einige Hochnebelfelder. Gleich hören Sie, wie es danach weitergeht.
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5: Einige Wolkenfelder halten sich über dem Großraum Bozen, dem Finchgau und dem Bustertal. In vielen anderen Landesteilen ist der Himmel jetzt wolkenlos. Später am Tag ziehen ein paar dichtere Wolken auf und gegen Abend hin bringt uns eine Kaltfront Regen und Gewitter. Bis Freitag bleibt es dann unbeständig, vor allem morgen Nachmittag ist mit einigen Regenschauern zu rechnen. Lassen Sie uns noch einen kurzen Blick auf die aktuellen Temperaturen werfen. Farm bei Brixen meldet 15 Grad, Corvara 7, Sechsten 5 und St. Ulrich 11 Grad.
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7: Guten Morgen aus der Landesverkehrsmeldezentrale. Es begrüßt Sie Karin Unterhofer. Die Landesstraße Vorkelpass ist auf Ohlanger Seite auf der Höhe Machner wegen Asphaltierungsarbeiten gesperrt. Die Umleitung erfolgt über die Gadertaler Stadtstraße. Auf der Jaufenbachstraße auf Sterzinger Seite bei Kalch abschnittsweise Einbahnregelung mit zeitweiligem Sperren bis zu 30 Minuten wegen Sanierungsarbeiten. Es besteht eine Verkehrsaufhebung für Busse und Lkw mit einem Gesamtgewicht über 7,5 Tonnen. Einbahnregelungen mit Wartezeiten wegen Arbeiten gibt es unter anderem auf der Passaira Stadtstraße zwischen Riffian und Saltaus, auf der Brenner Stadtstraße bei Klausen und auf der Gadertaler Stadtstraße bei Zwischenwasser. Allen, die unterwegs sind, eine gute Fahrt.
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9: Rein geht es da in den Mittwochmorgen. Wir sind auf jeden Fall da, das ist die Morgenshow. Musik und alles Wichtige für euren Start heute in diesen 16. September. Und gleich eine Geschichte, bei der mir schon jetzt in der Früh definitiv die Knie ein bisschen schlattern. Er hat das perfekte Selfie auf einer Höhe von 250 Metern über dem Boden geschossen. Irgendwie total ungesichert, aber dafür richtig cool. Ja. Was einem das bringt, darüber sprechen wir gleich in drei Antenne-Songs.
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0: die Antenne heute in der Früh mit dem Coolsten von damals und dem Besten von heute. Wir haben da aber eine ganz klare und konkrete Mission in der Früh.
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0: Um 7:15.

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1: 18 Minuten nach 7 in der Früh. Einen feinen heutigen Mittwochmorgen, Südtirol. Die Frage ist, wie weit ist unsere Bevölkerung mittlerweile, oder besser gesagt unsere Gesellschaft mittlerweile, ja, eigentlich imstande, Dinge zu tun, wovor man Angst hat, aber man macht es trotzdem, um ein schönes Bild zu machen.
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1: Also Höhenangst ist da definitiv kein Thema bei den beiden. Aber wie weit geht man eigentlich für das perfekte Bild auf Social Media? Für Klicks, Reichweite und vielleicht am viralen Moment? Teilweise sogar 250 Meter in die Höhe. Ja, wenn es nach zwei jungen Slowaken zumindest einmal geht. Die beiden bezeichnen sich selbst dann als Urban Climber. Ja, was ist das? Das sind so Fassadenkletterer, aber nicht um irgendwie wo einzubrechen, sondern die machen das, um richtig hohe Gebäude zu besteigen und dann ein tolles Foto zu schießen. Meist komplett ungesichert. Im Po-Delta haben die beiden an der Adria entlang einen Schornstein gefunden, eines stillgelegten Kraftwerkes. Zuerst ging es auf das abgesperrte Privatgelände, anschließend dann über eine Wendeltreppe bis ganz nach oben. Und dort entstanden dann genau die Bilder, um die es geht. 250 Meter über dem Boden, direkt am Rande. Ja, und offenbar komplett ohne Sicherung stehen die da. Zum Vergleich für uns in Südtirol, der Bozner Dom, ca. 65 Meter hoch. Ja, wir sprechen also von fast viermal dieser Höhe. Und natürlich bleibt so eine Aktion nicht ganz unbemerkt auf diesem Schornstein. Erst recht, wenn man das Ganze in der Nacht dann mit Fotos und Videos richtig ins Netz lädt. Dort bringen spektakuläre und immer extremere Aufnahmen Klicks, Reichweite und Aufmerksamkeit und können solche Urban Climber überhaupt erst einem großen Publikum bekannt machen. Natürlich auch den unbeliebteren Folgern, nämlich zum Beispiel auch der Polizei. Auch die sind dann die Follower und schauen sich das Ganze ein bisschen genauer an. Und damit sind wir heute auch schon bei einer Frage, die gerade auch jetzt unsere Jugendlichen durchaus betrifft. Nach gut eineinhalb Wochen Schule haben wir mal nachgefragt. Social Media ist für viele ja längst der tägliche Begleiter, aber es wird auch ständig diskutiert. Jeder und jede, unabhängig von Alter, hat irgendwie den Zugang eben zu Social Media. Und wir haben einfach mal selber bei den Jugendlichen nachgefragt. Macht das Sinn oder braucht es da eine klarere Erziehung?
3: Ich finde, also Grenze mindestens 16, 17 Jahre finde ich eigentlich schon wichtig, weil ich meine, ich nutze es ja selber täglich, aber ich sehe es auch bei mir selber, dass man einfach irgendwie allem denkt, dass alles perfekt ist und halt ist es halt einfach nicht und man verliert halt wirklich in Bezug auf die Realität.
4: Bis man nicht 16 ist, sollte man schon ein paar Inhalte auf Social Media schon verboten werden, aber dann ab 16 sollte man schon mehr oder weniger Zugriff auf alles haben dürfen.
5: Ja, ich glaube, Social Media Verbot, jetzt ein ganzer Verbot ist schon radikal. In Grenzen sie gehen, aber Verbot ist einfach ein großer Pachtfeind so Gesellschaft.
6: Social Media Verbot für Kinder und Jugendliche, dafür oder ja dagegen?
7: Also Social Media, wir wissen, ist ein großes Problem in unserer Gesellschaft, natürlich auch in unserer Jugend, weil durch Social Media werden unsere Meinungen manipuliert. Man sieht eben Fake-Bilder von Krieg oder von der generellen Lage von der Welt. Und ich sage, es ist sie verwirrt. Er scheint bei Jugendlichen unter 16, weil er scheint in der Pubertät, weiß man nicht, in welcher Richtung man sich entwickelt und man hat noch keine klaren Meinungen über die Welt und man lässt sich stark beeinflussen.

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0: auch noch aufs Wetter. Die wichtigsten Infos in unseren Schlagzeilen, die haben wir ja schon mal. Der heutige Mittwoch dürfte aber auch noch ein bisschen Sonne für uns bereithalten. Philipp Tatarotti.
1: Das Hoch der vergangenen Tage verliert heute an Einfluss. Die bodennahen Luftschichten sind bereits feuchter geworden und im Laufe des Abends erreicht uns eine Kaltfront. In vielen Tälern hat sich über Nacht Hochnebel gebildet, der am Vormittag auflockert. Sonst ist es recht sonnig mit ein paar Quellwolken. Am Nachmittag sind stellenweise erste gewittrige Schauer möglich, am Abend und in der Nacht werden sie dann häufiger. Zuvor erreichen die Temperaturen Höchstwerte von 23 Grad in Sterzing bis 27 Grad in Bozen. Morgen und auch am Freitag bleibt es wechselhaft mit vielen Wolken, nur etwas Sonne und auch ein paar Regenschauern. Am Samstag stabilisiert sich das Wetter und es scheint wieder häufiger die Sonne. Jetzt noch zu den gemessenen Temperaturen von 7 Uhr. Meran meldet 19 Grad, Auer 18, Bozen 17 Grad, in Brixen und Schlanders 15, in Bruneck auf der Blose und am Brenner 9 Grad, in Sterzing, Doblach und am Reschen jeweils 8, 13 Grad meldet Innsbruck, Lienz 10 und Trient 18 Grad.
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3: Guten Morgen aus der Landesverkehrsmeldezentrale. Es begrüßt Sie Karin Unterhofer. Die Landesstraße Vorkelpass ist auf Ohlanger Seite auf der Höhe Machner wegen Asphaltierungsarbeiten gesperrt. Die Umleitung erfolgt über die Gadertaler Stadtstraße. Auf der Jaufenpassstraße auf Sterzinger Seite bei Kalch abschnittsweise Einbahnregelung mit zeitweilig Sperren bis zu 30 Minuten wegen Sanierungsarbeiten. Es besteht eine Verkehrsaufhebung für Busse und Lkw mit einem Gesamtgewicht über 7,5 Tonnen. Einbahnregelungen mit Wartezeiten wegen Arbeiten gibt es unter anderem auf der Passaira Stadtstraße zwischen Riffian und Saltaus, auf der Brenner Stadtstraße bei Klausen und auf der Gadertaler Stadtstraße bei Zwischenwasser. Allen, die unterwegs sind, eine gute Fahrt.
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0: Das Wichtigste haben wir schon einmal zum Aufstehen jetzt in der Früh um kurz nach 7:30. Unser Info-Update dazu Wetter und Verkehr. Jetzt gleich Back to Music. Außerdem schauen wir heute ja auch noch zu einem Thema, das in Südtirol deutlich größer ist, als man vielleicht denkt. Es geht nämlich gleich noch um die Spielsucht und um 1 Milliarde Euro, die wir einfach nur in diesem Bereich raushauen. Mehr dazu gleich nach Lil Nas Queen und

0: Das Coolste von damals und das Beste von heute im besseren Musikmix. Wie spät haben wir es jetzt? Allerspätestens.
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0: Aber definitiv. Definitiv. Jetzt um 7.42 Uhr. Aufstehen und rein in die Mitte der Woche.

0: Dracula, einen schönen heutigen Start in den Mittwochmorgen, es ist 7:45. Wie viel wird in Südtirol eigentlich gespielt? Jeder Euro ist an sich einmal zu viel, so viel ist schon klar. Nun hat es aber das Landesstatistikamt Astat ganz genau erhoben.
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0: Ja, und vor allem, wann wird aus dem gemütlichen Spiel, wo man scheinbar gerade Da Vinci mitnimmt, tatsächlich ein Problem? Nach 10 Jahren wird das Glücksspielverhalten der Südtirolerinnen und Südtiroler nun wieder untersucht, oder wurde besser gesagt schon. Und die Ergebnisse, die sind nicht nur negativ. Grundsätzlich spielen heute nämlich weniger Menschen als noch 2016. Der Anteil ist von 46% auf 37% gesunken. Gleichzeitig zeigen die Zahlen aber auch die problematische Seite, denn die Ausgaben sind fast gleich hoch geblieben. Besonders betroffen sind Männer und junge Erwachsene. Ja, bei den 21- bis 30-Jährigen weisen 6% ein problematisches Spielverhalten auf. Und zunehmend verlagert sich das Ganze auch ins anonyme Internet.
2: Während der Pandemie waren Spielhallen, Bingos und so weiter geschlossen. Deshalb mehrere Spieler haben online ausprobiert, um weiter wetten zu können. Einige sind dann beim Online geblieben, weil es einfacher ist. 24 Stunden pro Tag verfügbar und man kann sich besser verstecken, weil jeder von uns hat heutzutage das Handy oft in der Hand. Online-Casinos sind alle möglichen Spiele verfügbar. Sie schenken uns oft einen Eintrittsbonus, 10 Euro, aber auch mehr oft. Also das hilft einzutreten. Und oft denken die Spieler, dass die Gewinne online höher seien, weil es ein neues Spiel ist.
0: Sagt Stefanie Sepp, die Suchtexpertin des Vereins Hands. Und online ist die nächste Runde eben auch nur ein Klick entfernt. Kein Weg in die Bar, keine Öffnungszeiten und das Smartphone immer da. Nach Angaben der Agentur für Zoll und Monopol wird alleine in der Region Trentino-Südtirol jährlich rund 1 Milliarde Euro eingesetzt.
2: In unserer Region ist die Ausgabe 1 Milliarde Euro pro Jahr ungefähr dieselbe geblieben während die letzten Jahre. Nur während der Pandemie 2020 und 2021 war die Ausgabe niedriger. Die beliebten Spiele bleiben in Südtirol so wie im Rest von Italien. Die Automaten, Gratta Vinci, Sportwetten. Alles on-site, aber auch online.
0: Ja, hinter diesen Zahlen stecken aber eben auch immer Menschen und teilweise auch erheblich finanzielle und persönliche Probleme. Laut Astat führen in Südtirol nur rund 1300 Personen ihre Schulden ausdrücklich auf Spielsucht zurück. Ja, 2% der Bevölkerung weisen ein pathologisches Spielverhalten auf. Wie viel Betroffene tatsächlich Hilfe suchen, hängt eben auch davon ab, wie über Suchtkrankheiten eben gesprochen wird. Das beobachtet zum Beispiel Dr. Martin Fronthaler. Er ist der Direktor des Therapiezentrums bei Pachgatz.
3: Ein Thema ist es, wir möchten versuchen, die mediale Präsenz zu heben. Denn wir beobachten, dass wenn die Medien das Thema Spielsucht aufgreifen, dass dann die Bereitschaft der Betroffenen steigt, sich in eine Behandlung, in ein Coaching zu begeben. Das gilt zum einen für die Betroffenen unmittelbar, also für jene Menschen, die in eine Spielsucht geraten sind, vor allem aber auch für jene Menschen, die im sozialen, familiären Umfeld des Betroffenen sich bewegen, denn die ihrerseits einen hohen Leidensdruck haben. Neben der Sensibilisierung der Bevölkerung gilt es vor allem jene Menschen zu stärken, die eine pädagogische Funktion haben. Das sind nicht nur die Eltern, Stichwort Umgang mit Smartphone und, sondern auch die Schulen zu unterstützen und generell jene Menschen zu unterstützen und zu sensibilisieren, die eine Vorbildfunktion für unsere jungen Generationen haben.
0: Das Thema sichtbar machen ist also schon Teil der ersten Prävention. Wenn man das Ganze dann in Europa vergleicht, stehen wir mit dem Problem keinesfalls alleine da. Die Größenordnung bewegt sich laut Fronthaler nämlich durchaus im europäischen Vergleich. Ein Unterschied, und der ist positiv, ist allerdings in Südtirol sehr klar, nämlich dass das Thema sehr, sehr stark und deutlich wahrgenommen wird.
3: Südtirol hat den Vorteil, dass wir eigentlich seit Längerem sehr sensibel sind gegenüber dieser Abhängigkeit und dass wir ein relativ gut funktionierendes Netzwerk aufgebaut haben, das sich von der Prävention bis hin zur Beobachtung der unterschiedlichen Tendenzen erstreckt.
0: Ja, und genau dieses Umfeld kann entscheidend sein.
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3: Und ihr wisst ja schon, was da läuft beim Antenne Kickstarter, oder? Es sind eure Songwünsche auf Bestellung, die wir da spielen. Einfach direkt jetzt reinklicken online auf dieantenne.it und den Wunsch abschicken. Und gleich in der nächsten halben Stunde selber entscheiden, was bei uns hier da so läuft. Ihr wünscht, wir spielen vorab noch gleich das Wichtigste zur Stunde um 8.

0: Taylor Swift und halt I Knew It, I Knew It, muss man jetzt einfach noch mitnehmen. Das Wichtigste, um kurz nach 8.
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2: Wird der Bettenstopp schon wieder aufgeweicht? Heimatpfleger sind klar dagegen. Und nach 6 Jahren Wartezeit bekommt die Oberalp jetzt ihr Maskengeld zurück. Das Wetter, erst Sonne, dann Wolken, später Regen und Gewitter. Ich bin Stefanie Derzer, schönen guten Morgen.
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2: Jetzt ist Schluss. Das sagt der Südtiroler Heimatpflegeverband und meint damit eine weitere Ausnahmeregelung beim Bettenstopp in der Hotellerie. Darum geht's. In 2 Wochen läuft ja die Frist aus, in der Hotelprojekte begonnen oder umgesetzt werden könnten. Allerdings wird heute ein Ausschuss im Landtag über eine neue Regelung beraten. Mit ihr könnten Projekte, die es nicht rechtzeitig geschafft haben, doch noch umgesetzt werden. Der Südtiroler Heimatpflegeverband ist strikt gegen eine weitere Aufweichung. Er sagt, wer privat baut, muss sich ja auch an Fristen halten. Das Gleiche sollte auch für die Hotellerie gelten. Die Maskenaffäre aus Corona-Zeiten könnte nun ein Ende finden. Das Land kann der Firma Oberalp heuer 20 Millionen Euro zahlen. Sie erinnern sich, die Oberalp hatte in Pandemiezeiten ja für 30 Millionen Euro Masken und Schutzanzüge aus China bestellt und bezahlt im Auftrag des Landes. Nun hat die Finanzkommission des Landtages eine entsprechende Gesetzesänderung beschlossen, mit der das Geld zurück an die Oberalp fließen kann. Komplett entschädigt wird die Oberalp aber nicht. Das Gesetz erlaubt nämlich nur die Auszahlung der Hälfte der Kosten. Heuer sollen 20 Millionen Euro an die Oberalp gezahlt werden. Sie selbst hat damals aber 30 Millionen vorgestreckt. Durch Zinsen und andere Kosten ist der Betrag inzwischen auf über 40 Millionen Euro angewachsen. 20 Jahre lang ist zum neuen Bibliothekenzentrum in Bozen diskutiert, geplant und projektiert worden. Heute starten die Abbrucharbeiten der ehemaligen Pascoli-Schule, wo das neue Zentrum entstehen soll. Zugleich werden auch die nächsten Schritte vorgestellt. Ende 2028 sollte das Zentrum fertig sein. Darin werden die deutsche und die italienische Landesbibliothek untergebracht, die Bozener Stadtbibliothek, außerdem die Mediatheken und das Zentrum zum Schutz der Minderheiten und der Autonomie. EU-Kommissionspräsidentin Ursula von der Leyen hält heute in der Früh eine Rede zur Lage der Europäischen Union. Unter anderem wird sie im Europaparlament in Straßburg auch über Vorschläge der Kommission sprechen, ab welchem Alter Kinder und Jugendliche Social-Media-Plattformen nutzen dürfen. Dieter Ebeling.
3: Im Parlament heißt es, diese Rede sei ein Tanz auf dem Vulkan. Das bedeutet, von der Leyen darf mit ihrer Rede zur Lage der Union nicht die Linken, vor allem die Sozialdemokraten und Grünen, verprellen und auch nicht die rechte Mitte, vor allem Christdemokraten. Denn Mitte rechts und Mitte links müssen weiterhin miteinander auskommen, wenn von der Leyen ihren Posten behalten will. Ob KI, Umweltpolitik, Bürokratieabbau, Nahost oder Ukraine, jedes ihrer Worte wird irgendwo zwischen rechts und links verortet. Also ist das sogar ein Seiltanz auf dem Vulkan.
2: Der deutsche Bundeskanzler Friedrich Merz hat seine geplante Reise nächste Woche nach New York abgesagt. Er wird nicht bei der UNO-Generaldebatte dabei sein. Grund dafür ist, dass Merz nach dem AfD-Wahlsieg in Sachsen-Anhalt angeschlagen ist. Zudem finden am kommenden Wochenende weitere Landtagswahlen in Mecklenburg-Vorpommern und in Berlin statt. Und diese Wahlen sind mitentscheidend für die politische Zukunft von Merz. Auch dort sagen die Umfragen der CDU hohe Verluste voraus. Und stellenweise geht's jetzt mit Sonnenschein in diesen Mittwoch. Gleich hören Sie alles Weitere zum Wetter.
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2: In vielen Landesteilen hat jetzt die Sonne das Sagen. Im Finchgau, im Bustertal und rund um Bozen halten sich allerdings ein paar dichtere Wolken. Ab dem Nachmittag werden die Wolken dann überall dichter und gegen Abend hin ist mit Regen und Gewittern zu rechnen. Das wechselhafte Wetter wird sich bis Freitag halten. Vor allem morgen Nachmittag wird es verbreitet regnen. Und jetzt aktuell messen wir in Wolkenstein 7 Grad, in Sterzing 9, in Prettau 5 und in Kaltern 17.
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12: Einen schönen guten Morgen wünscht Renate Stauder aus der Landesverkehrsmeldezentrale. Eine Einbahnregelung mit Wartezeiten wegen Arbeiten gibt es unter anderem auf der Gadertaler Staatsstraße bei Zwischenwasser, auf der Brenner Staatsstraße bei Klausen, auf der Staatsstraße Klausen-Puntives bei Klausen und auf der Passeirer Staatsstraße zwischen Riffian und Saltaus. Auf den Stadtzufahrten kommt es jetzt im Berufsverkehr zu Verzögerungen. Derzeit in Richtung Bozen auf der Rüberetscher Straße ab St. Michael-Leppern und auf der Brenner Staatsstraße ab Leifers und in Richtung Bruneck auf der Ahrenthaler Staatsstraße ab Geis. Gute Fahrt!
0: Einen guten Morgen um kurz nach 8 Uhr, das ist die Morgenshow. Heute in der Früh mit dem Wichtigsten natürlich aus Südtirol Straßen, der Welt und auch sonst zum Beispiel entlang dieses heutigen Mittwochmorgens. Was haben wir da noch vor gemeinsam? Naja, in der nächsten halben Stunde habe ich selber eigentlich nichts vor, denn da bestimmt einzig und allein ihr, was bei uns so läuft. Wie? Na, ist reichlich einfach. Handy zücken und Wunsch abschicken. Bei WhatsApp einfach rein zu uns ins Studio schreiben. Gerne auch die ein oder andere Sprachnachricht. Sagt uns einfach, was ihr da in der Früh jetzt unbedingt hören wollt, was wir für euch spielen dürfen. An die 346 37 36 84. Die Wunschnummer gibt's wie immer auch online auf die

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1: Mit euren Lieblingshits auf Bestellung. Ihr wünscht und wir spielen. So einfach ist es heute in der Früh. Direkt den Songwunsch reinschicken und ihr seid mit dabei. Der Hannes zum Beispiel, der schreibt uns gerade, heute hat man gern Leiwand von Edmund wünschen, wenn es möglich ist. Natürlich ist immer möglich. Denn Edmund passt, finde ich, auch heute wieder richtig gut rein bei uns hier in der Früh. Eure Songwünsche auf Bestellung. Gleich übrigens gehen wir dann heute noch mit dem Kick richtig

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1: Aber wer ist sonst noch richtig leiwand von euch da draußen? Richtig viele, würde ich sagen, denn bei uns geht's da wieder mal über. Ja, ihr wünscht und wir spielen eure Songwünsche auf Bestellung mit Vollgas. Starten wir heute auch noch rein. Da brauchen wir gar nicht lange counten, also zählen, sondern können direkt loslegen mit Volbeats. Der Jan schreibt uns nämlich Still Counting. Da die wir jetzt wünschen.

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2: Euer ganz persönlicher Kick rein in den Morgen. Die Daniela, die schreibt uns heute noch einen schönen guten Morgen. Darf man gern noch einen Maikante-Reithain wünschen mit dem Tommy. Spielen wir natürlich gleich noch. Außerdem habe ich noch einen Song bekommen, der uns auch ein bisschen melancholisch macht jetzt in der Früh. Ja. Hoi Simon, grüß dich. Wünsch noch eine feine Zeit bei der Morgencrew. Kann leider die nächsten zwei Tage nicht hineinlassen, aber das Ganze macht uns schon ziemlich melancholisch. Mit Provinz, das da, glaube ich, ein guter Abschluss ja, für unsere gemeinsame Zeit. Recht gut passen. Wünsch dir dann noch alles Schöne und Nette. Ja, auch für deine restliche zukünftige Aufgabe. Schaut uns die Manu. Liebe Manu, das macht mir jetzt auch schon ein bisschen melancholisch. Provinz gibt es auf jeden Fall auch gleich noch mit Sommermatten melancholisch. Zuvor allerdings haben wir den Tommy rein.

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1: Auch wenn es trotzdem irgendwie mit einem melancholischen Hintergrund irgendwie halt gewünscht wurde. Danke Manu übrigens, ja, für diesen besonderen Moment jetzt noch. 2 Tage sind wir noch gemeinsam, ja? Machen wir es nicht so traurig. Hier ist die Antenne Ende früh. In 3 Minuten, 8:30 mit dem Wichtigsten, vorab noch Provinz.

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2: Schönen guten Morgen, ich bin Stefanie Derzer. 20 Jahre Diskussionen nehmen heute ein Ende. Das ehemalige Bascoli-Gebäude in Bozen wird abgebrochen und an seiner Stelle kommt das neue Bibliothekenzentrum des Landes. 2028 sollte es fertig sein. Der Ausschuss im Landtag muss Nein sagen zu einer erneuten Aufweichung des Bettenstopps. Das fordert der Südtiroler Heimatpflegeverband. Im Landtag wird heute nämlich über eine weitere Fristverlängerung diskutiert. Wandern und Müll sammeln. Ab morgen wird in mehreren Gemeinden in Südtirol wieder das Angenehme mit dem Nützlichen verbunden. Die Clean-Up-Days gehen wieder los. Wo es die entsprechende Ausrüstung gibt, ist online aufgelistet. EU-Kommissionspräsidentin Ursula von der Leyen hält gleich eine Rede zur Lage der Europäischen Union. In Straßburg wird sie vermutlich weitere Ukraine-Hilfen fordern und ein Social-Media-Verbot für Kinder. Und in Südkorea werden zum ersten Mal Medikamente zum Schwangerschaftsabbruch erlaubt. Die Politik hat jetzt grünes Licht gegeben. In Südkorea sind Schwangerschaftsabbrüche seit 2019 erlaubt.
3: Zum heutigen Mittwochmorgen, da schauen wir auch direkt natürlich noch aufs Wetter. Ja, denn das ist und bleibt auch weiterhin schön. Die Aussichten mit Philipp Dattarotti.
4: Das Hoch der vergangenen Tage verliert heute an Einfluss. Die bodennahen Luftschichten sind bereits feuchter geworden und im Laufe des Abends erreicht

0: seine Kaltfront. In vielen Tälern hat sich über Nacht Hochnebel gebildet, der am Vormittag auflockert. Sonst ist es recht sonnig mit ein paar Quellwolken. Am Nachmittag sind stellenweise erste gewittrige Schauer möglich, am Abend und in der Nacht werden sie dann häufiger. Zuvor erreichen die Temperaturen Höchstwerte von 23 Grad in Sterzing bis 27 Grad in Bozen. Morgen und auch am Freitag bleibt es wechselhaft mit vielen Wolken, nur etwas Sonne und auch ein paar Regenschauern. Am Samstag stabilisiert sich das Wetter und es scheint wieder häufiger die Sonne.
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2: Guten Morgen aus der Landesverkehrsmeldezentrale. Auf der Brenner Staatsstraße bei Atzwang hat sich ein Unfall ereignet. Es kommt zu Behinderungen. Bitte vorsichtig fahren. Gute Fahrt.
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4: 9:30, einen schönen heutigen weiteren Start rein in den Mittwochmorgen. Rein geht's da tatsächlich auch mit allem, was so wichtig ist. Wir haben zum Beispiel einen richtig schönen Musikmix für euch mit dabei. Das ist schon mal richtig wichtig, aber wir sprechen heute auch noch über ein regionales Projekt, das echt super ist, nämlich das RegioCon. Wie viel Südtirol steckt eigentlich in unserem Brettl? Das besprechen wir auch gleich.
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0: schönen heutigen Mittwochmorgen. Es ist 20 Minuten vor 9. Ja, das Finchgau galt früher als die Kornkammer Südtirols. Dann kamen günstigere Importe durch die Eisenbahn und mit Apfel- und Weinanbau verschwand dann auch das Getreide komplett hierzulande von den Feldern. Vor 15 Jahren wollte man das mit dem Projekt Regiokorn dann wieder ändern und heute bauen rund 60 Bauern auf etwa 100 Hektar wieder heimisches Getreide an, also made in Südtirol. Wir haben mit Rudolf von Berg, dem Inhaber der Meraner Mühle, über das Projekt gesprochen. Er ist selbst seit 40 Jahren im Betrieb und hat den Müllermeister von der Pike aufgelernt und erklärt uns, was bei dem regional angebauten Korn eigentlich so besonders ist und vor allem, was das auch so erfolgreich macht.
1: Dass wir im Angebot und Nachfrage zusammenführen. Also wir lassen immer nur genau so viel anbauen, wie wir wieder den Absatz finden und garantieren dem Landwirt einen garantierten Preis. Also in dem Moment, wo er es im Boden einsät, hat er es eigentlich auch schon verkauft.
2: 15 Jahre Regiokorn. Was lief gut? Was weniger?
1: Ja, fangen wir erst mit den Tiefschlägen an. Also das war halt eine Missernte, die wir hatten. Da war es wirklich sehr schwierig. Da hatten wir also einen Erntezeitpunkt, wo es dauernd nur geregnet hatte, was ja nicht gerade typisch ist für Südtirol, aber es gab es mal. Vor 8 Jahren war das, also da waren wirklich fast die Hälfte der Bauern, haben ganz schlechte Qualität gehabt leider. Ist dann auch nicht mehr passiert, weil man sich besser organisiert hat. Mittlerweile gibt es mehr Mähdrescher. Beim Getreideanbau ist eigentlich das Zeitfenster der Ernte sehr wichtig. Also wenn einmal die Reife vom Korn erreicht ist, dann muss das unbedingt sofort gedroschen werden. Die schönen Momente, ja. Besonders stolz bin ich halt auf unsere Bäckereien. Ohne die Bäckereien wäre das Projekt nicht denkbar. Die Hauptmenge vom Regiokorn geht an Bäckereien, die das Regiokorn zu ganz schmackhaften Brot verarbeiten. Dort sind welche eben dabei, die auch 15 Jahre das jetzt schon verfolgen. Dem ist also wirklich der Erfolg geschuldet, dass das konstant weitergeht.
2: Das Jubiläum wird natürlich auch gefeiert. Und zwar schon diesen Samstag.
1: Dort gibt es die Möglichkeit, die Mühle zu besichtigen. Wir haben eine Kinderbackstube, wir haben eine Ausstellung von Getreide und vieles andere. Bäckereien, die dort das Brot verkaufen, Schlutzkrapfen aus Regiokorn, Pizza, Dinkelpizza aus Regiokorn.
0: Und was es sonst noch alles am Samstag beim Jubiläumsfest zu entdecken gibt, findet ihr natürlich auch auf der Facebook-Seite direkt bei der Meraner Mühle.
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0: Stay. Das ist Mal Smith im besseren Musikmix. Einen schönen heutigen Mittwochmorgen zum 16. September. Was haben wir da Besonderes stehen? Es ist der heutige Tag, wo wir allen Mamas und Papas, vor allem den Mamas, die jeden Tag versuchen, Familie und Beruf unter einem Hut zu bekommen, einfach mal Danke sagen. Es ist nämlich heute der Tag der berufstätigen Eltern. Ja? Und wahrscheinlich kennen das viele auch bei uns in Südtirol. Heute schon zum Start irgendwie wieder rein in den Mittwochmorgen. In der Früh Kinder fertig machen, Kindergarten, Schule, dann selber zur Arbeit. Am Nachmittag wieder abholen, Hausaufgabe, Haushalt irgendwo hinschmeißen. Und ja, irgendwann wäre da theoretisch auch mal Freizeit für einen selber angesagt. Aber der heutige Aktionstag, der soll genau dafür einfach auch mal Danke sagen. Und zwar nicht nur den Eltern, die kleine Kinder haben, sondern die Idee dahinter ist eben genau eine andere. Nämlich erwachsene Kinder, die sollen heute einfach mal dran denken, was die Eltern über Jahre alles gleichzeitig gestemmt haben. Das beste Geschenk ist gar nicht irgendwie was Besonderes zu kaufen, sondern einfach mal Zeit zu schenken. Wie wär's denn damit? Gemeinsam mit Zeit, das reicht schon. Ja. Ein deutlich offiziellerer Termin ist heute der internationale Tag der Erhaltung der Ozonschicht. Klingt irgendwie sehr theoretisch, wurde von den Vereinten Nationen im Jahr 1994 ins Leben gerufen. Jetzt können wir sagen, ja, Klima, immer negativ. Nein, es funktioniert tatsächlich. Das ist einmal das Spannende daran, oder? Fast 99% der verbotenen ozonschädigenden Stoffe wurde inzwischen aus dem Verkehr gezogen und jetzt kommt's. Wir sind tatsächlich wieder besser unterwegs. Also die Ozonschicht hat sich teilweise erholt, ist wieder auf dem Niveau von 1980. So, jetzt können wir uns auch einmal einen kleinen Applaus gönnen. Zumindest einen. Fertig. Mehr haben wir uns nicht verdient. Und für alle, denen jetzt irgendwie in der Früh FCKW Ozonschicht und Vereinbarkeit zwischen Familie und Beruf ein bisschen zu viel Themen sind, es ist der heutige Sammle-Steine-Tag, auch zum 16. September. Reichlich einfach.
1: Ja!

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1: Wird der Bettenstopp schon wieder aufgeweicht? Heimatpfleger sind klar dagegen. Und nach 6 Jahren Wartezeit bekommt die Oberalp jetzt ihr Maskengeld zurück. Das Wetter, erst Sonne, dann Wolken, später Regen und Gewitter. Ich bin Stefanie Derzer. Schönen guten Morgen.
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1: Jetzt ist Schluss. Das sagt der Südtiroler Heimatpflegeverband und meint damit eine weitere Ausnahmeregelung beim Bettenstopp in der Hotellerie. Darum geht's. In 2 Wochen läuft ja die Frist aus, in der Hotelprojekte begonnen oder umgesetzt werden könnten. Allerdings wird heute ein Ausschuss im Landtag über eine neue Regelung beraten. Mit ihr könnten Projekte, die es nicht rechtzeitig geschafft haben, doch noch umgesetzt werden. Der Südtiroler Heimatpflegeverband ist strikt gegen eine weitere Aufweichung. Er sagt, wer privat baut, muss sich ja auch an Fristen halten. Das Gleiche sollte auch für die Hotellerie gelten. Die Maskenaffäre aus Corona-Zeiten könnte nun ein Ende finden. Das Land kann der Firma Oberalp heuer 20 Millionen Euro zahlen. Sie erinnern sich, die Oberalp hatte in Pandemiezeiten ja für 30 Millionen Euro Masken und Schutzanzüge aus China bestellt und bezahlt im Auftrag des Landes. Nun hat die Finanzkommission des Landtages eine entsprechende Gesetzesänderung beschlossen, mit der das Geld zurück an die Oberalp fließen kann. Komplett entschädigt wird die Oberalp aber nicht. Das Gesetz erlaubt nämlich nur die Auszahlung der Hälfte der Kosten. Heuer sollen 20 Millionen Euro an die Oberalp gezahlt werden. Sie selbst hat damals aber 30 Millionen vorgestreckt. Durch Zinsen und andere Kosten ist der Betrag inzwischen auf über 40 Millionen Euro angewachsen. 20 Jahre lang ist zum neuen Bibliothekenzentrum in Bozen diskutiert, geplant und projektiert worden. Heute starten die Abbrucharbeiten der ehemaligen Pascoli-Schule, wo das neue Zentrum entstehen soll. Zugleich werden auch die nächsten Schritte vorgestellt. Ende 2028 sollte das Zentrum fertig sein. Darin werden die deutsche und die italienische Landesbibliothek untergebracht, die Bozener Stadtbibliothek, außerdem die Mediatheken und das Zentrum zum Schutz der Minderheiten und der Autonomie. EU-Kommissionspräsidentin Ursula von der Leyen hält heute in der Früh eine Rede zur Lage der Europäischen Union. Unter anderem wird sie im Europaparlament in Straßburg auch über Vorschläge der Kommission sprechen, ab welchem Alter Kinder und Jugendliche Social-Media-Plattformen nutzen dürfen. Dieter Ebeling.
3: Im Parlament heißt es, diese Rede sei ein Tanz auf dem Vulkan. Das bedeutet, von der Leyen darf mit ihrer Rede zur Lage der Union nicht die Linken, vor allem die Sozialdemokraten und Grünen, verprellen und auch nicht die rechte Mitte, vor allem Christdemokraten. Denn Mitte rechts und Mitte links müssen weiterhin miteinander auskommen, wenn von der Leyen ihren Posten behalten will. Ob KI, Umweltpolitik, Bürokratieabbau, Nahost oder Ukraine, jedes ihrer Worte wird irgendwo zwischen rechts und links verortet. Also ist das sogar ein Seiltanz auf dem Vulkan.
1: Der deutsche Bundeskanzler Friedrich Merz hat seine geplante Reise nächste Woche nach New York abgesagt. Er wird nicht bei der UNO-Generaldebatte dabei sein. Grund dafür ist, dass Merz nach dem AfD-Wahlsieg in Sachsen-Anhalt angeschlagen ist. Zudem finden am kommenden Wochenende weitere Landtagswahlen in Mecklenburg-Vorpommern und in Berlin statt. Und diese Wahlen sind mitentscheidend für die politische Zukunft von Merz. Auch dort sagen die Umfragen der CDU hohe Verluste voraus. Und stellenweise geht's jetzt mit Sonnenschein in diesen Mittwoch. Gleich hören Sie alles Weitere zum Wetter.
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1: In vielen Landesteilen hat jetzt die Sonne das Sagen. Im Finchgau, im Bustertal und rund um Bozen halten sich allerdings ein paar dichtere Wolken. Ab dem Nachmittag werden die Wolken dann überall dichter und gegen Abend hin ist mit Regen und Gewittern zu rechnen. Das wechselhafte Wetter wird sich bis Freitag halten. Vor allem morgen Nachmittag wird es verbreitet regnen. Und jetzt aktuell messen wir in Wolkenstein 7 Grad, in Sterzing 9, in Prettau 5 und in Kaltern 17.
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11: Guten Morgen aus der Landesverkehrsmeldezentrale. Auf der Brenner Staatsstraße bei Erzwang staute sich in beiden Richtungen nach einem Unfall. Die Gemeindestraße zwischen Lüß und Würzjoch ist weiterhin wegen Unwetterschäden aus Sicherheitsgründen gesperrt. Silke Andres wünscht einen guten Start in den Mittwoch.
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12: Ab geht's in den Vormittag heute. Das ist die Antenne. Rein in die Mitte der Woche. Um 8:08. Toll, dass ihr dabei seid. Ich bin Simon Waldner, Mikro. Gleich, da haben wir unter anderem für euch noch einen kleinen Ausblick in Richtung Sport. Und wir schauen auch heute wieder zu einem richtig coolen Live-Konzert. Direkt in die Olympiahalle nach München geht's da. Live-Moment. Auf Deutsch halt.

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1: Und da starten wir heute im Ticker mit einem bitteren Pokalabend gestern für den FCS. Wir haben es ja schon gehört, der Traum vom Achtelfinale gegen Inter im San Siro ist leider kurz vor Schluss gestern geplatzt. Der FCS verlor gestern Abend bei Serie A-Club Genua denkbar knapp 0:1. Und das nach einer richtig starken Vorstellung. Trainer Davide Bosanzini hatte seine Mannschaft im Vergleich zum letzten Ligaspiel auf gleich 10 Positionen verändert. Trotzdem hielt er der Zweitligist ja lange an gegen Genua. Sehr gut dagegen, aber dann auf einmal waren die gefährlich in der 87. Minute und holten sich damit dann auch den Sieg. Bosanzini zeigt sich trotz der ersten Pflichtspielniederlage als FCS-Trainer stolz auf seine Mannschaft, denn für Genua geht es jetzt ins Achtelfinale gegen Inter in San Siro, aber der FCS konzentriert sich da weiter auf die Serie B, wo er ja aktuell als Tabellendritter jetzt auswärts gegen Aufsteiger Arezzo am Sonntag antritt. Ja, noch ein Südtiroler war gestern übrigens in der Coppa Italia im Einsatz. Simone Zanon aus Sinig spielte gestern beim 0:3 von Pisa gegen Fiorentina eine Stunde lang auf der rechten Außenbahn. International sorgt derweil Lionel Messi wieder mal für kleines Rätsel. Eigentlich hat der 39-Jährige nach der Weltmeisterschaft spektakulär seinen Rücktritt aus der argentinischen Nationalmannschaft erklärt. Wir erinnern uns alle an die Abschlussbilder aus dem Finale. Jetzt hat aber der Trainer ihn überraschend für 3 Freundschaftsspiele nominiert und Messi ist der Einladung gefolgt, ja, und wird gegen Benin am 9. Oktober sogar wieder auf dem Platz stehen. Messi selber hat sich dazu bislang nicht geäußert. In Argentinien wird deshalb schon spekuliert, ob es noch ein allerletzter Auftritt jetzt im Nationaltrikot sein wird. Weiter zum Volleyball. Da läuft es aktuell für Italien bei der Heim-EM weiterhin richtig gut. 4. Spiel, 4. Sieg für die Azzurri gegen Tschechien verlor Italien zwar den ersten Satz, drehte danach aber richtig auf. 3:1. Mittendrin einmal mehr der Bozner Simone Giannelli. Der Kapitän führt Italien vor mehr als 4000 Zuschauern in Modena nämlich zum nächsten Erfolg. Morgen wartet dann das letzte Gruppenspiel gegen Slowenien. Und zum Schluss wird es heute noch ein bisschen winterlich. Wir schauen nämlich zu Marcel Hirscher. Der 8-fache Gesamt-Weltcup-Sieger arbeitet anscheinend an einem Comeback. Ja, Unterstützung bekommt er dabei auch aus Südtirol. Der FIS-Renndirektor Markus Waldner aus Brixen hat bereits signalisiert, dass wenn Hirscher tatsächlich zurückkommen möchte, dann wird man ihm schauen, im Weltcup irgendwie unterzubringen. Unter welchen Bedingungen und mit welcher Startnummer, das soll in 2 Wochen bei einer FIS-Sitzung dann entschieden werden. Der Weltcup beginnt ja bekanntlich am 25. Oktober dann in Sölden. Ja, und noch eine bekannte Südtiroler Wintersportlerin, die bleibt uns ebenfalls erhalten, allerdings jetzt vor der Kamera und nicht mehr auf den Skiern. Dorothea Wira aus Niederrassen hat nämlich einen neuen Job. Nach ihrem Karriereende im Februar wird die 4-malige Biathlon-Weltmeisterin künftig als TV-Expertin für die deutsche ARD arbeiten. Ja, Wira wird sich dort mit Olympiasieger Arne Pfeiffer abwechseln und die Biathlon-Rennen analysieren.
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1: Das könnte spannend werden. Vom Gewehr direkt ans Mikro. Aber wer Vira kennt, die wird auch dort den Schweizer treffen.

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Steve Miller Band und Abracadabra, Simsalabim. Das ist die Antenne heute mit dem Coolsten von damals und dem Besten von heute. Dazu gleich top informiert mit allem, was wichtig ist. Unser Service-Update gleich um 9:30 Uhr.

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1: Karin Unterhofer aus der Landesverkehrsmeldezentrale mit einer aktuellen Meldung. Auf der Brenner Stadtstraße bei Atzwang wurde die Unfallstelle geräumt. Weiterhin gute Fahrt.
2: Zum heutigen Mittwoch. Da schauen wir natürlich auch noch aufs Wetter. Ich habe gerade rausgeblickt. Vor den Antennestudios in Lana. Ja, da sind wir in der Früh heute losgestartet. Da war alles komplett wirklich wolkenbedeckt. Und jetzt, zum Mittag richtig, richtig

0: wunderschön mittlerweile. Strahlend blauer Himmel nämlich. Schaut gut aus. Bei uns im Studio Philipp Dattorati, unser Meteorologe.
1: Grüß Gott, guten Morgen.
0: Ja, teils trüb sind wir heute gestartet, aber es wird überall noch sonnig.
1: In den vergangenen Stunden hat sich über vielen Tälern Hochnebel gebildet. Der wird aber im Laufe des Vormittags größtenteils auflockern. Mhm. Danach ist es recht sonnig mit ein paar Quellwolken, aus denen am Nachmittag stellenweise erste gewittrige Regenschauer möglich sind. Am Abend und in der Nacht werden Schauer und Gewitter dann häufiger.
0: Warm wird's aber heute auch noch mal ein bisschen, gell?
1: Es bleibt auch heute recht warm. Die Höchstwerte liegen zwischen 23 Grad in Sterzing und 27 Grad in Bozen. In 2000 Meter Höhe gibt es 13 Grad.
0: Eigentlich haben wir ja schon Herbst, aber der Spätsommer, der lässt noch nicht ganz aus. Wie geht's dann in den nächsten Tagen jetzt weiter, Philipp?
1: Morgen und auch am Freitag ist das Wetter wechselhaft. Es gibt viele Wolken, nur etwas Sonne und auch ein paar Regenschauer. Am Samstag werden die Verhältnisse stabiler und es scheint wieder häufiger die Sonne.
0: Also ganz gibt der Spätsommer eben noch nicht auf.
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0: Rein in den Mittwochmorgen, rein in den Mittwochvormittag. Ganz egal, in welcher Phase des Reinstartens in den Mittwoch ihr gerade seid. Toll, dass es gemeinsam mit uns macht. Das ist die Antenne Morgen schon noch ein ganzes halbes Stündchen lang mit allem, was wichtig ist. Und außerdem gleich noch mit einem besonderen Moment. Wo ist Antenne Live-Moment? Wo es heißt, Arbeit einfach mal kurz ein bisschen leiser drin und das Radio ein bisschen lauter drin.
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0: The Verve und Bittersweet Symphony. Die Antenne ist da. Einen schönen heutigen Vormittag. Gleich ist es 20 Minuten vor 10.
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2: Spätestens wenn man diese Chöre hört, denkt man direkt schon an sein letztes Live-Konzert. Augen zu und genießen.
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0: Nehmen wir zum Vormittag, die Augen dann einfach mal zumachen, also wenn ihr gerade nicht unterwegs seid, und dann einfach genießen. Ja, so mache ich es jetzt auch. Der Song ist inzwischen 20 Jahre alt und vielleicht höre ich ihn in dieser Woche auch ein bisschen anders als sonst. Ja, es sind so ein bisschen meine letzten Tage hier, gemeinsam mit euch in der Früh. Freitag dann tatsächlich letzte Sendung, und bei einem Song wie diesem, Ich bin ich, wir sind wir, heißt, man muss irgendwie gar nicht so wahnsinnig viel dazu erfinden, um emotional zu werden. Im Gegenteil, einfach Radio hören und den Morgen miteinander verbringen und eben denken, ich bin ich und ihr seid ihr. Ja? Aber gemeinsam haben wir feine Zeit. Eben zum Beispiel zum Aufstehen oder jetzt auch entlang des Vormittags. Unser Live-Moment direkt aus der Olympiahalle in München. Wir sind Rosenstolz.

0: und zu hören.
1: Und das schauen wir uns vor allem jetzt auch mal an.
0: Ihr könnt euch da winken, das ist richtig. Und wenn ihr dann da hinguckt, da hinten, könnt ihr euch selber beim Winken zugucken. Ja. Ein Zauberding. It's magic.
1: Ein kleiner Zwischenstopp bei Annas Bein.

0: ist die Antenne mit unserem speziellen Live-Moment.
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0: Ja, und da fragen wir uns jetzt in der Früh, es ist alles besser, ja. Aber was ist in Südtirol heute noch los?
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0: Heute, da geht einiges. Zum Beispiel schauen wir in Bozen vorbei beim Transat-Festival. Das geht heute in die nächste besondere Runde. Es geht in die Welt der klassischen persischen Musik. Sängerin Sepida Rezadat trifft heute auf das Ensemble Sepida und im Mittelpunkt steht da eine sogenannte Dashka. Das ist eine musikalische Tradition, wo mündlich vom Meister zum Schüler das Ganze weitergegeben wird und bei jeder Aufführung das Ganze auch neu gestaltet wird. Zwischen der jahrhundertalter Tradition und musikalischer Freiheit heute ab 20 Uhr in der Gärtnerei Schulian in Bozen eine besondere musikalische Abendinstallation genießen. Rund um persische Musik. Heute ab 20 Uhr in der Gärtnerei Schulian. Kulinarisch geht die Reise heute dagegen in den Süden Italiens. Auf dem Rathausplatz in Natunz heißt es La Puglia in Tavola. Zu Gast ist da nämlich ein spezieller Markt, der bringt Spezialitäten aus Apulien mit. Probieren, kaufen kann man da Olivenöl, Tomaten, Oliven, Mozzarella, Brot, Tarali, Artischocken und alles, was irgendwie dazugehört. Eben mentale kleine Abstecher nach Apulia. Heute ab 14 Uhr auf dem Rathausplatz in Natunz kann da vorbeigeschaut werden. Und unser Kinotipp, der führt uns heute noch auf gerade einmal 17 Meter lange Insel in der Ostsee, nämlich den Hiddensee. Der galt über Generationen als Sehnsuchtsort für Sonnenanbeter, Künstler, Punks und Prominente. Der Dokumentarfilm reist zurück bis in die 1920er Jahre und erzählt da ja verschiedenste Geschichten eben genau von dieser Insel. Heute ab 19.30 Uhr im Kulturhaus Karl Schönherr in Schladers.
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0: Das ist die Antenne mit Same Old Sky. Alle Farben ist es übrigens. Neuer Song. Richtig cool. Passt auch ideal noch rein in Richtung Herbst. Gleich das Wichtigste um 10. Vorab, da schauen wir aber auch noch etwas weiter heute. Denn das Thema des Tages, das uns heute beschäftigt, Südtirols Bäcker bekommen in Zukunft mehr Lohn. Bäckerungen und Gewerkschaften haben einen Landeszusatzvertrag ausgehandelt. Wilhelm Schatzer.
1: Die staatlichen Kollektivverträge sehen für die hohen Lebenshaltungskosten bei uns zu niedrige Löhne vor. Deshalb braucht es Zusatzverträge. Für die 1500 Beschäftigten in Bäckereien ist das jetzt geglückt. Im Südtirol-Journal Mittagsmagazin schauen wir, was sich damit für sie verbessert. Und wir fragen, wie es in anderen Berufen um Zusatzverträge steht.
0: Mehr dazu dann heute um Punkt 12.
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0: Und damit war's das für heute aus dieser Mittwoch-Ausgabe der Antenne Morgen Crew. Morgen zum Donnerstag in der Früh, da hören wir uns einmal mehr wieder. Ab 6.30 Uhr, vorletzte Sendung dann. Würde mich freuen, wenn ihr einschaltet und mit dabei seid. Bis dahin, macht's es gut und damit war's das von mir.
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1: Rom, neue Unterstützungsmaßnahmen für getrennte Eltern geplant. Und Belohnung auch für jene, die in Südtirol bleiben, nicht nur für die, die zurückkommen. Das Wetter rund um Bozen ist der Himmel recht grau, im Rest des Landes strahlend blau. Ich bin Stefanie Derzer, schönen Vormittag.
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1: Wenn Eltern sich trennen, dann zieht meistens einer der beiden aus der gemeinsamen Wohnung aus und zahlt dann Unterhalt für die gemeinsamen Kinder. Diesem Elternteil will die Regierung in Rom künftig finanziell unter die Arme greifen, mit einem Beitrag von maximal 500 Euro pro Monat. Die genaue Höhe der Hilfe soll nicht anhand der Vermögenserklärung ISEE berechnet werden, sondern anhand der Einkommenssteuer IRPEF. Fix abgesegnet ist die neue Unterstützungsmaßnahme noch nicht. Es wird noch an dem Dekret gearbeitet. Für den Zeitraum 2026 bis 2028 sollen aber 60 Millionen Euro zur Verfügung gestellt werden. Wer nach seinem Studium wieder nach Südtirol zurückkommt, der wird belohnt, unter anderem in Form von Begünstigungen. Aber was ist mit denen, die nie weggegangen sind? Die hier in Südtirol arbeiten, Steuern zahlen und einen Beitrag für die Gesellschaft leisten? Das fragt nun die Team K-Landtagsabgeordnete Maria Elisabeth Rieder. Sie findet, dass auch die Dableiber belohnt werden sollten und nicht nur die Rückkehrer. Rieder fordert, dass die Politik auch für diejenigen, die hier bleiben, unter anderem besseren Zugang zu leistbarem Wohnen schaffen sollte. Das Angenehme mit dem Nützlichen verbinden. Ab morgen wird Südtirol weit wieder gewandert und gleichzeitig Müll gesammelt. Die Südtiroler Clean-Up Days starten. Die Naturparks in Südtirol rufen bis Sonntag dazu auf, einen aktiven Beitrag zum Naturschutz zu leisten und Wanderwege von achtlos weggeworfenem Müll zu befreien. Heuer machen wieder viele Gemeinden mit. An den Ausgabestellen werden Müllbeutel und Müllzangen vergeben. Wo diese Stellen sind, ist auf der Webseite der Südtirol Clean Up Days 2026 aufgelistet. Deutschland und die USA wollen ihre Zusammenarbeit bei Rüstungsprojekten deutlich ausbauen. Dazu haben die beiden Verteidigungsminister in Washington eine Absichtserklärung unterzeichnet über verstärkte Kooperationen. Tina Eck.
3: Neue sicherheitspolitische Herausforderungen machen eine robuste und eng verzahnte Verteidigungsindustrie nötig. Bei der Herstellung von Waffensystemen und Munition wollen die USA und Deutschland stärker zusammenarbeiten, Kapazitäten erhöhen und Lieferzeiten verkürzen, um so die Versorgung mit Rüstungsgütern auf beiden Seiten des Atlantiks zu sichern. Deutschland könne viel beisteuern, sagte Pistorius. Die verstärkte Zusammenarbeit mit den USA stärke die Sicherheit und Einsatzbereitschaft des gesamten Bündnisses.
1: Der italienische Sänger Albano Carisi wird wegen eines Auftritts in Israel heftigst kritisiert. Der 83-Jährige war am Sonntag in Tel Aviv aufgetreten. Der Auftritt hatte in den sozialen Medien viel Empörung verursacht. Nutzer haben dem Sänger vorgeworfen, angesichts des anhaltenden Krieges und der vielen Toten im Gazastreifen auf der falschen Seite der Geschichte zu stehen. Albano betont nun, dass seine Reise nach Israel nicht als politische Stellungnahme gedacht gewesen sei. In einer geteilten Welt bleibe die Musik keine Brücke, so der 83-Jährige. Albano wurde bereits in der Vergangenheit unter anderem für Auftritte in Russland kritisiert. Und einiges an Sonnenschein geht sich jetzt noch aus. Wie es mit dem Wetter weitergeht, gleich mehr dazu.
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1: Die Bozner haben recht grauen Himmel über sich. Etwas neidisch wird deswegen in die restlichen Landesteile geschaut. Dort scheint nämlich die Sonne von einem strahlend blauen Himmel. Ab dem Nachmittag ziehen aber überall ein paar dichtere Wolken auf und es kann schon einige erste Regenschauer geben. Spätestens in der Nacht breiten sich die Niederschläge dann aus. Die Kaltfront bringt uns bis inklusive Freitag einiges an Regen, vor allem morgen Nachmittag. Schauen wir uns noch kurz die aktuellen Temperaturen an. Bransol meldet 20 Grad, Hintermatel 9, St. Martin in Passaia 15 und Wolkenstein auch 9 Grad.
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12: Grüß Gott aus der Landesverkehrsmeldezentrale. Es begrüßt Sie Karin Unterhofer. Auf der Pustertaler Stadtstraße herrscht allgemein reges Verkehrsaufkommen. Bei den Ortsdurchfahrten kommt es zu kurzen Behinderungen. Einbahnregelungen mit Wartezeiten wegen Arbeiten gibt es unter anderem auf der Passaierer Stadtstraße zwischen Rifian und Zaltaus, auf der Landesstraße Ritten bei Unterin, auf der Brenner Stadtstraße bei Klausen und auf der Gardertaler Stadtstraße bei Zwischenwasser. Weiterhin gute Fahrt.

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1: Grüß Gott aus der Landesverkehrsmeldezentrale. Es begrüßt Sie Karin Unterhofer. Auf der Pustertaler Stadtstraße herrscht allgemein reges Verkehrsaufkommen. Bei den Ortsdurchfahrten kommt es zu kurzen Behinderungen. Einbahnregelungen mit Wartezeiten wegen Arbeiten gibt es unter anderem auf der Passaira Stadtstraße zwischen Rifian und Zaltaus, auf der Landesstraße Ritten bei Unterin, auf der Brenner Stadtstraße bei Klausen und auf der Gadertaler Stadtstraße bei Zwischenwasser. Weiterhin gute Fahrt.

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1: Diebstahl in Dorf Tirol anhand von Videokameras aufgeklärt. Und Rom neue Unterstützungsmaßnahmen für getrennte Eltern geplant. Das Wetter, blauer Himmel, fast überall. Ich bin Stefanie Terzer. Schönen Vormittag.
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1: Alarmanlagen und Videoüberwachung helfen, also schafft euch bitte welche an. Dazu rufen die Karabinieri von Meran auf. Ein Diebstahl in Dorf Tirol konnte wegen der Aufnahmen von Videokameras jetzt aufgeklärt werden. Zwei Nordafrikaner waren im August in die Garage des Bürgermeisters von Dorf Tirol eingebrochen und hatten zwei Ferngläser und Bargeld gestohlen. Jetzt wurden die zwei Männer in Meran aufgespürt und angezeigt. Die zwei Ferngläser hat der Bürgermeister auch wieder zurückbekommen. Wenn Eltern sich trennen, dann zieht meistens einer der beiden aus der gemeinsamen Wohnung aus und zahlt dann Unterhalt für die gemeinsamen Kinder. Diesem Elternteil will die Regierung in Rom jetzt finanziell unter die Arme greifen, mit einem Beitrag von maximal 500 Euro pro Monat. Die genaue Höhe der Hilfe soll nicht anhand der Vermögenserklärung ISEE berechnet werden, sondern anhand der Einkommenssteuer IRPEF. Fix abgesegnet ist die neue Unterstützungsmaßnahme noch nicht. Es wird noch an dem Dekret gearbeitet. Für den Zeitraum 2026 bis 2028 sollen aber 60 Millionen Euro zur Verfügung gestellt werden. Obst- und Rebanlagen, die nicht mehr bewirtschaftet werden, müssen gemeldet und gerodet werden. Daran erinnert der Landespflanzenschutzdienst. Seit kurzem gibt es dafür eine Meldepflicht und falls nötig auch eine Pflicht zur Rodung, falls die Anlagen von Krankheiten befallen sind. In den letzten 5 Jahren wurden landesweit etwa 60 Hektar Obst- und Rebanlagen als nicht mehr bewirtschaftet gemeldet. Das ist in etwa die Fläche, die das Weingut Muri Gries in Bozen bewirtschaftet. Mit diesen neuen Verpflichtungen soll verhindert werden, dass Pflanzenkrankheiten sich unbemerkt ausbreiten können. Nach dem islamistischen Terroranschlag auf den Berliner Christopher Street Day will die deutsche Regierung Konsequenzen ziehen und die Sicherheitsgesetze verschärfen. Dazu wird heute über einen 10-Punkte-Plan beraten. Soita Sovali.
3: Wer jemanden mit einem Messer oder einem anderen gefährlichen Werkzeug in Lebensgefahr bringt, soll künftig mindestens 1 Jahr ins Gefängnis. Auch wenn Gerichte über Bewährung entscheiden, sollen sie stärker darauf schauen, ob von einem Täter weiter Gefahr ausgeht. Außerdem sollen Ermittler der Länder bestimmte Verbindungsdaten vorübergehend sichern lassen können. Auslöser für die Pläne ist der CSD-Anschlag in Berlin im Juli. Der Täter war den Behörden als radikaler Islamist bekannt und trotz einer vorherigen Verurteilung auf freiem Fuß.
1: Bei einem Gebäudeeinsturz in der Stadt Gaza hat es palästinensischen Angaben zufolge viele Tote gegeben. Mindestens 11 Menschen, darunter auch Kinder, seien ums Leben gekommen und weitere verletzt worden. Das teilt der Sprecher des Zivilschutzes mit, der von der Hamas kontrolliert wird. Dutzende Menschen sollen noch unter den Trümmern des Wohnhauses verschüttet sein. Helfer suchen derzeit nach ihnen. Es fehlt aber an Ausrüstung und an schwerem Gerät. Das 6-stöckige Gebäude soll durch israelische Angriffe beschädigt worden sein. Und über Bozen halten sich jetzt ein paar hartnäckige Wolken. Wie es im Rest des Landes ausschaut, das hören Sie gleich.
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1: Strahlend blau ist der Himmel im Großteil des Landes. Einzig über Bozen halten sich dichtere Wolken. Ab dem Nachmittag sind dann überall erste Regenschauer möglich. Am Abend und in der Nacht werden sie sich ausbreiten. Morgen bleibt es wechselhaft mit Sonne, Wolken und ein paar Regenschauern. Schauen wir noch, was bei den Temperaturen aktuell drin ist. Auer meldet 21 Grad, Jenesien 17, Sterzing 16 und Wolkenstein 12 Grad.
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10: Einen schönen Vormittag wünscht Renate Stauder aus der Landesverkehrsmeldezentrale.
6: Auf der MEBO kommt es in Fachrichtung Bozen zwischen Vilpian und Dörland zu Behinderungen und Stau wegen Mehrarbeiten. Es ist nur eine Fahrspur befahrbar. Zu Kolonnenverkehr und Stau wegen Überlastung kommt es auf der Pustertaler Staatsstraße bei Kienz in beiden Richtungen und auf der Finchgauer Staatsstraße bei Rabland in beiden Richtungen. Eine Einbahnregelung mit Wartezeiten wegen Arbeiten gibt es unter anderem auf der Gardachtaler Staatsstraße bei Zwischenwasser, auf der Brenner Staatsstraße bei Klausen, auf der Staatsstraße Klausen-Pontives bei Klausen und auf der Landesstraße Ritten bei Unterring. Gute Fahrt!
0: Und jetzt wieder ein Gute-Laune-Arbeitssong.

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1: Einen schönen Vormittag wünscht Renate Stauder aus der Landesverkehrsmeldezentrale. Auf der Mebo kommt es in Fachrichtung Bozen zwischen Vilpian und Derlan zu Behinderungen und Stau wegen Mehrarbeiten. Es ist nur eine Fahrspur befahrbar. Zu Kolonnenverkehr und Stau wegen Überlastung kommt es auf der Bustachtaler Staatsstraße bei Kienz in beiden Richtungen und auf der Finchgauer Staatsstraße bei Rabland in beiden Richtungen. Eine Einbahnregelung mit Wartezeiten wegen Arbeiten gibt es unter anderem auf der Gardachtaler Staatsstraße bei Zwischenwasser, auf der Brenner Staatsstraße bei Klausen, auf der Staatsstraße Klausen-Pontives bei Klausen und auf der Landesstraße Ritten bei Unterrinn. Gute Fahrt!

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2: Guten Tag, ich bin Wilhelm Schatzer. Nach der Maskenaffäre soll Oberalp jetzt doch Geld vom Land erhalten. Und mehr Geld gibt es auch für die Bäcker. Ein Zusatzvertrag wurde ausgehandelt. Seit 6 Jahren streiten das Land und die Firma Oberalp um viel Geld, sehr viel Geld, 30 Millionen Euro, um genau zu sein. Es geht um die Affäre rund um die Corona-Masken, die Oberalp 2020 für das Land aus China bestellt hatte, die sich später aber als ungeeignet herausgestellt hatten. Auf der Rechnung ist Oberalp bis heute sitzen geblieben, das Land hat nicht gezahlt. Florian Scheringer, dieser Streit könnte jetzt endlich ein Ende finden.
3: Das Land bekommt jetzt die rechtliche Möglichkeit, seine Schulden zurückzuzahlen. Das hat der Gesetzgebungsausschuss im Landtag entschieden. Bis zu 20 Millionen Euro könnte Oberalp vom Land bekommen, wenn man sich außergerichtlich einigt. Ist der Streit ums Geld damit jetzt endgültig vorbei? Oberalp-Chef Heiner Oberauch sagt:
4: Ich hoffe schon. Ich glaube, die Politik hat jetzt einen Weg gefunden, dass sie uns das geliehene Geld, das wir in einer Notlage auf Bitten der Landesregierung vorgestreckt haben, uns jetzt endlich zurückzahlen können.
3: Aber 20 Millionen sind nur die Hälfte von dem, was Oberalp eigentlich fordert. Inklusive Zinsen und anderer Kosten wären es mittlerweile 40 Millionen, sagt Oberauch. Ist er mit dieser Lösung trotzdem zufrieden?
4: Nein, zufrieden sind wir nicht, aber lieber ein Ende mit Schrecken als ein Schrecken ohne Ende. Ich habe das Unternehmen an die Tochter übergeben und ich möchte, dass sie die Liquidität im Unternehmen hat und vor allen Dingen, dass sie von Altlasten befreit ist. Und deswegen bin ich auch bereit, auf diesen wohl schmerzlichen Kompromiss einzugehen.
3: Wenn das Land zahlt, dann zieht Oberauch die Klage zurück. Eingebracht wurde der Antrag vom Landtagsabgeordneten und ehemaligen Gesundheitslandesrat Thomas Wiedmann. Er will unbedingt, dass Oberalp das Geld zurückbekommt. Er spricht von einem wichtigen Teilerfolg.
5: Wir schaffen die rechtliche Möglichkeit, dass die Landesregierung eine Schlichtung prüfen und innerhalb klarer Grenzen eine einvernehmliche Lösung erreichen kann. Und dafür habe ich mich eingesetzt und deshalb habe ich diesen Artikel eingebracht.
3: In der Kommission im Landtag haben übrigens alle für den Vorschlag gestimmt, außer einer. Paul Kölnsberger vom Team K hat sich enthalten. Er hofft zwar, dass in dem Streit eine Lösung gefunden wird, er hat aber ein Problem mit der Art und Weise, wie das Ganze jetzt entschieden wurde.
6: Man sollte nicht Gesetze machen, die auf einen Nachnamen zugeschneidert sind. Gesetze müssen Allgemeingültigkeit haben und nicht so für Anlässe dienen. Und es läuft ja ein Verfahren und wenn hier alles regulär abgegangen ist, dann wird dieses Verfahren auch, gehe ich davon aus, zugunsten von Oberalp ausgehen. Wenn Herr Oberauch und die Oberalp hier Geld vorgestreckt haben, was sie haben und die Masken geliefert haben und dann werden sie das Geld auch bekommen, steht es ihnen auch zu. Aber hier einen Gesetzesartikel verfassen, der so hineingrätscht in laufende Verfahren, behagt mir nicht. Deswegen halte ich mich hier lieber heraus.
3: Die Befürworter wie Thomas Wiedmann sagen dagegen, das Gerichtsverfahren könnte noch sehr lange dauern. 7 oder 8 Jahre vielleicht. Und deshalb hätten sowohl Oberalp als auch die Politik lieber eine schnellere Lösung. Ein bisschen Geduld braucht es aber trotzdem. Auch der Landtag muss den Beschluss nämlich noch absegnen. Dann könnte Oberalp bald seine 20 Millionen vom Land bekommen. Und die jahrelange Streiterei hätte ein Ende.
2: Das Leben in Südtirol ist ja teurer als im Rest Italiens. Die Löhne sind aber nicht immer höher. Die Kollektivverträge sind schließlich für ganz Italien gleich. Es gibt aber einige Berufsgruppen, die einen eigenen Südtiroler Landeszusatzvertrag haben. Sie bekommen einen extra Beitrag am Ende des Monats ausbezahlt. Dieses Lohn Plus handeln Gewerkschaften und Verbände aus. So einen zusätzlichen Betrag erhalten unter anderem Angestellte im Hotel- und Gastgewerbe, Verkäufer und Bäcker. Birgit Locher, für die gibt es jetzt mehr Geld.
7: Ja, wenn die Bäckerin 2 Wochen den Septemberlohn bekommen, dann wird er höher sein als bisher. Die bisherigen Beträge im Landeszusatzvertrag sind jetzt nämlich verdoppelt. Für Bäcker Tobias Schmidt aus Lana eine gute Sache. Er war bei den Verhandlungen mit den Gewerkschaften dabei.
8: Durch, je nachdem unterschiedlich, je nachdem welche Kategorie mein Umgestellter ist. Wir reden da von den höchsten Kategorien, da liegen wir bei 50 Euro. Die sind jetzt dann ungefähr auf 100 Euro eingegangen. Und bei den niederen Kategorien sind wir von 33 auf 66 Euro gegangen. Aber die Grundregel ist, dass sich das Zusatzelement verdoppelt hat.
7: Diese Bruttobeträge kommen zum nationalen Kollektivvertrag dazu. Netto sind es etwa 50 bis 75 Euro, die dann effektiv am Monatsende auf dem Konto landen. Der Zusatzvertrag soll aber auch für Bäckerlehrlinge ein Motivationsschub sein. Wenn sie das Schuljahr mit der Note 8 abschließen, bekommen sie im folgenden Jahr 5% mehr Lohn. Ähnliche Landeszusatzverträge wie bei den Bäckern bräuchte es auch für andere Berufe, sagt der Gewerkschafter Thomas Ferrazin vom ASGB.
9: Es gibt auch Betriebe, wo man wirklich kein territoriales Abkommen haben. Wenn wir beispielsweise im Genossenschaftsbereich die ganzen Kellereien hernehmen oder die Sendereien hernehmen, da klarerweise zum Teil sein Abbetriebsabkommen, aber laut meiner Erfahrung oder sagen wir mal meiner Einschätzung nach, ist da sicherlich Aufholbedarf.
7: Allerdings ist so ein Südtiroler Zusatzvertrag nicht immer nur mit mehr Lohn und Vorteilen für die Arbeitnehmer verbunden. Bei den Bäckern sind jetzt auch einige Pflichten drin. Das sagt Sandro Pellegrini, der Vizepräsident des Wirtschaftsverbandes HDS.
10: Wir haben auch unter anderem so Maßnahmen getroffen, wo wir gesagt haben, wenn einer jetzt nicht gut mitspielt, dann wird er auch einigermaßen ein bisschen bestraft. Das heißt, unnötige Krankenstände haben dann auch auf den Lohnstreifen eine Auswirkung. Oder wenn zum Beispiel ein Mitarbeiter, ein Fahrer oder so, willkürlich oder weil er Unaufmerksamkeit mit sich gebracht hat, einfach Schaden den Betrieb anrichten, kann er dort auch zur Kasse gebeten werden.
7: Das Südtiroler Zusatzabkommen für die Bäcker gilt seit 1. September. Betroffen davon sind 1.500 Angestellte in 100 Bäckereien.
2: Die Carabinieri raten uns Südtirolern zu Alarmanlagen. Gleich mehr an den Kurznachrichten.
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2: Die Menschen sollten sich Alarmanlagen und Überwachungskameras für zu Hause anschaffen. Dazu raten die Carabinieri von Meran. Stefanie Terzer mit den Kurznachrichten.
19: Ja, ein Diebstahl in Dorf Tirol konnte wegen der Aufnahmen von Videokameras jetzt aufgeklärt werden. Zwei Nordafrikaner waren im August in die Garage des Bürgermeisters von Dorf Tirol eingebrochen und hatten zwei Ferngläser und Bargeld gestohlen. Jetzt wurden die Aufnahmen fertig ausgewertet, die zwei Männer in Meran aufgespürt und angezeigt. Die zwei Ferngläser hat der Bürgermeister auch wieder zurückbekommen. Die Regierung in Rom plant eine finanzielle Unterstützung für getrennte Elternteile, die aus der gemeinsamen Wohnung ausziehen und Unterhalt für ihre Kinder zahlen. Sie sollen einen Beitrag von maximal 500 Euro pro Monat bekommen. Die genaue Höhe der Hilfe soll nicht anhand der Vermögenserklärung ISEE berechnet werden, sondern anhand der Einkommenssteuer IRPEF. Fix abgesegnet ist die neue Unterstützungsmaßnahme noch nicht. Wer nach seinem Studium wieder nach Südtirol zurückkommt, der wird belohnt, unter anderem in Form von verschiedenen Begünstigungen. Aber es sollten auch die Dableiber belohnt werden und nicht nur die Rückkehrer. Das findet die Team K-Landtagsabgeordnete Maria Elisabeth Rieder. jungen Menschen, die nie weggegangen sind, die hier in Südtirol arbeiten, Steuern zahlen und einen Beitrag für die Gesellschaft leisten, sollten auch zum Beispiel einen besseren Zugang zu leistbarem Wohnen bekommen. Das Angenehme mit dem Nützlichen verbinden. Ab morgen wird südtirolweit wieder gewandert und zugleich Müll gesammelt. Die Südtiroler Clean-Up-Days starten. Die Naturparks in Südtirol rufen bis Sonntag dazu auf, einen aktiven Beitrag zum Naturschutz zu leisten und Wanderwege von achtlos weggeworfenem Müll zu befreien. Heuer machen wieder viele Gemeinden mit. An den Ausgabestellen werden Müllbeutel und Zangen vergeben. Wo diese Stellen sind, ist auf der Webseite der Südtirol Clean-Up-Days 2026 aufgelistet. 20 Jahre lang ist zum neuen Bibliothekenzentrum in Bozen diskutiert, geplant und projektiert worden. Heute sind die Abbrucharbeiten der ehemaligen Bascoli-Schule losgegangen, wo das neue Zentrum entstehen soll. Ende 2028 soll es fertig sein.
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19: Mehrere führende KI-Experten warnen ja seit Tagen davor, dass die künstliche Intelligenz schon bald nicht mehr zu kontrollieren sein könnte, falls man die Entwicklung nicht bewusst verlangsamt. Der Chef des Meta-Konzerns, Mark Zuckerberg, schwimmt nun gegen diesen Strom und lehnt eine Verlangsamung der KI-Entwicklung ab. Marktmechanismen und rechtliche Risiken für Entwickler würden seiner Meinung nach ausreichen, um der Technologie Grenzen zu setzen. OpenAI, Anthropic und Google wollen nun eine firmenübergreifende Selbstregulierungsorganisation schaffen. Und an den Börsen in Europa ist der deutsche DAX leicht im Minus, der italienische MIPTEL dagegen im Plus.
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2: Die Apfelernte in Südtirol ist schlecht angelaufen. Gala ist die erste Sorte. Schon im August werden diese Äpfel geklaubt. Heuer waren es viel weniger. Und auch die Qualität lässt zu wünschen übrig. Hannelore Plunger, Gala scheint überhaupt ein Apfel zu sein, den man langsam aussortiert.
21: Ja, diese frühe Sorte verträgt die Hitze nicht. Das weiß man schon länger. Deshalb hat der Grieserbauer Philipp Malknecht seine Gala schon weggetan und andere Sorten gepflanzt.
22: Weil wir eben in der letzten Zeit eben mit den Farbproblemen gehabt haben und auch, weil sie einfach mit den Hitzen im Sommer einfach nicht mehr gut zurechtkommen, die Gala. Und weil sie eben schon beim Klauben eher schon überreif sein und die Farbe nicht war. Deswegen haben wir einfach auf andere Sorten umgestellt.
21: Und zwar auf Sorten, die erst später reifen und nicht schon im Sommer zu klauben sind. Und darüber ist Philipp Malknecht froh, ganz besonders heuer.
22: Nach dem Sommer, wie es heuer auch gewesen ist und was man auch gehört hat von den Anbauern, dass zuletzt eben beim zweiten Pflückgang viele schon aufgesprungen sind mit dem großen Regen, was zusammengekommen ist. Ist eigentlich schade, ne? Sommer, ja, man hat eigentlich bei der Gala ist der Verdienst eben die letzten Jahre allem zurückgegangen, weil man einfach die Qualität und den Ertrag halt stimmt halt auch nicht mehr zusammen.
21: Und heuer ist das noch einmal so richtig deutlich geworden, sagt Harald Weiß, der Obmann des Verbandes der Obstgenossenschaften. 18% weniger Ernte wurde eingebracht und jeder vierte Apfel ist nur Industrieware. Das heißt, diese Äpfel sind zu mehlig für den direkten Verzehr und werden weiterverarbeitet, etwa zu Apfelsaft. Gala funktioniert nicht mehr, sagt Weiß.
23: Gala wäre auf dem Markt schon nach wie vor eine gefragte Sorte, die sich eigentlich sehr breit absetzen lässt. Aber im Anbau haben nicht nur wir Schwierigkeiten, sondern mit diesen Temperaturen von heuer war es eigentlich im ganzen südlichen Raum von Europa schwierig. Die Sorte wird vom Anbau her eher verschwinden als wie von der Nachfrage.
21: Deshalb rät der Verband der Obstgenossenschaften den Bauern, auf andere Apfelsorten umzusteigen. Dieser Umstieg hat auch schon begonnen. Die Sorte Gala wird immer öfter entfernt. Gala wird in Südtirol mittelfristig vollständig verschwinden, schätzt Harald Weiß.
23: Wir werden uns nach Sorten umschauen, die eben oder haben uns schon umgeschaut, die dann natürlich diese Hitze leicht wegstecken und dann die Erntezeit, der Erntezeitpunkt später ist, Richtung September, Oktober.
21: Auf diesen späteren Sorten liegt jetzt auch die Hoffnung der Apfelbauern. Nach der schlechten Galaernte sind die Aussichten gut, dass die Äpfel, die in den nächsten Wochen gepflückt werden, sich gut entwickeln.
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2: Schön sonnig ist es, am Nachmittag ziehen aber Wolken auf und es beginnt zu regnen. Am Abend und kommende Nacht regnet es dann häufiger. Die Temperaturen steigen in den nächsten Stunden auf 23 bis 27 Grad. Philipp Tartarotti vom Landeswetterdienst, wie geht's morgen und in den nächsten Tagen weiter?
24: Der letzte Regenschauer zieht morgen in der Früh bald nach Osten ab und in der Folge lockern die Wolken zumindest über den größeren Tälern etwas auf. sodass sich zeitweise die Sonne zeigt. Am Nachmittag und Abend steigt die Schauerneigung nur mehr leicht an. Der Freitag bringt viele Wolken und im Tagesverlauf kommt es zu einigen Regenschauern. Am Wochenende stabilisiert sich das Wetter dann wieder und es scheint verbreitet die Sonne mit nur harmlosen Wolken.
2: Das war's vom Südtirol-Journal. Ich bin Wilhelm Schatzer. Ich wünsche Ihnen einen schönen Nachmittag.
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4: Hier ist die Landesverkehrsmeldezentrale. Auf der Bustertaler Staatsstraße Richtung Innichen zwischen Welsberg und der Einfahrt ins Praxertal gibt es Kolonnenverkehr und Stau wegen Überlastung. Sonst wurden uns keine Störungen gemeldet. Gute Fahrt!
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1: Mit Sonderstatus. Kanada könnte EU-Mitglied werden. Bettenstopp. Ausschuss im Landtag ist gegen Aufweichung. Und es ist herrlich sonnig. Ich bin Gunde Bichler. Grüß Gott.
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1: Kanada könnte zum ersten außereuropäischen Staat in der EU werden. Kommissionspräsidentin Ursula von der Leyen hat heute in ihrer Rede zur Lage der Union vorgeschlagen, Kanada die Tür zu einer assoziierten Mitgliedschaft zu öffnen. Einen solchen Status gibt es bis jetzt noch nicht. Und eine reguläre Mitgliedschaft wäre rechtlich kaum möglich. Geplant wäre also ein maßgeschneiderter Zwischenstatus, enger als eine gewöhnliche Partnerschaft, aber ohne vollständige EU-Mitgliedschaft. Der politische Hintergrund ist, dass Europa und Kanada eine engere Verbindung mit einem Gleichgesinnten suchen. Vor allem bei den Themen Verteidigung, Energie, kritische Rohstoffe und künstliche Intelligenz. In Sachen Bettenstopp liegt der Ball jetzt bei der Landesregierung. Es geht um die Frage, ob noch neue Hotels gebaut werden können. Der Gesetzgebungsausschuss im Landtag hat heute Nein gesagt zu einer weiteren Aufweichung der Frist für den Bettenstopp. Diese Frist läuft nämlich in 2 Wochen aus und wer bis dahin nicht gebaut oder projektiert hat, darf das künftig nicht mehr tun. Die Landesregierung möchte aber auch nach der Frist einige Ausnahmen zulassen. Jetzt muss sie entscheiden, ob sie das negative Gutachten des Gesetzgebungsausschusses berücksichtigt oder nicht. Nach 6 Jahren könnte es eine Einigung geben im Streit zwischen dem Land und der Firma Oberalp. Es geht um 30 Millionen Euro. Nach einem Beschluss im Gesetzgebungsausschuss des Landtags hat das Land Südtirol jetzt nämlich die rechtliche Möglichkeit, die Schulden zurückzuzahlen. Aber nur bis zu 20 Millionen Euro. Ist Oberalp-Gründer Heiner Oberauch mit dieser Lösung trotzdem zufrieden?
3: Nein, zufrieden sind wir nicht, aber lieber ein Ende mit Schrecken als ein Schrecken ohne Ende. Ich habe das Unternehmen an die Tochter übergeben und ich möchte, dass sie von Altlasten befreit ist und deswegen bin ich auch bereit, auf diesen wohl schmerzlichen Kompromiss einzugehen.
1: Wenn er sich mit dem Land einigt und das Geld bekommt, dann will Oberauch auch die Klage zurückziehen. Er wolle dieses Kapitel abschließen, auch wenn es für seine Firma Einbußen bedeutet, sagt er. Für die Kinder und Jugendlichen in Südtirol ist die Schule ja schon wieder losgegangen und bald ist es auch für die Studierenden soweit. An der Fachhochschule für Gesundheitsberufe Claudiana ist bald Semesterstart, auch für die Medizinstudenten. Insgesamt sind es heuer 174, 53 von ihnen kommen aus Südtirol. Mehr als 400 Kandidaten aus aller Welt haben sich für das Medizinstudium beworben. Und 77 Lehrkräfte werden die Studierenden nun durchs Studium begleiten. Und viel Sonnenschein und ein paar Wolken haben wir. Gleich hören Sie mehr zum Wetter.
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1: Schönster Sonnenschein heute wieder in ganz Südtirol. Der Hochnebel hat sich verzogen. Jetzt zum Mittag halten sich nur wenige Wolken am Himmel. Das bleibt aber nicht den ganzen Tag so. Am Nachmittag werden die Wolken wieder dichter und am Abend erreicht uns eine Kaltfront. Sie breitet sich vom Finchgau her aus. Gewittrige Regenschauer erwarten wir am Abend und dann vor allem in der Nacht. Zuvor wird es angenehm warm bei 23 bis 28 Grad. Aktuell hat es 16 Grad in Deutschnofen, 23 in Auer, 18 in Antholz, 21 Grad in Saarntein und 22 in Sterzing. Morgen Donnerstag wird es wechselhaft. In der Früh ziehen noch Regenschauer durch, dann lockert es auf und die Sonne zeigt sich zwischendurch. Ein paar Wolken halten sich weiterhin bei 17 bis 25 Grad.
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11: Karin Unterhofer aus der Landesverkehrsmeldezentrale. Auf der Brenner Autobahn in Fahrtrichtung Norden vor der Mautstelle Sterzing kurze Verzögerungen wegen Überlastung. Auf der Passaerer Stadtstraße zwischen Riffian und Salthaus Einbahnregelungen zeitweilig gesperrt bis zu 15 Minuten wegen Ausbau der Straße. Und auf der Jaufenbachstraße auf Sterzinger Seite bei Kalch abschnittsweise Einbahnregelung mit zeitweilig gesperrt bis zu 30 Minuten wegen Sanierungsarbeiten. Es besteht eine Verkehrsaufhebung für Busse und Lkw mit einem Gesamtgewicht über 7,5 Tonnen. Gute Fahrt!
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1: Karin Unterhofer aus der Landesverkehrsmeldezentrale. Auf der Brenner Autobahn in Fahrtrichtung Norden vor der Mautstelle Sterzing kurze Verzögerungen wegen Überlastung. Auf der Passaira Stadtstraße zwischen Rifjan und Zaltaus Einbahnregelungen zeitweilig gesperrt bis zu 15 Minuten wegen Ausbau der Straße. Und auf der Jaufenbachstraße auf Sterzinger Seite bei Kalch abschnittsweise Einbahnregelung mit zeitweiligen Sperren bis zu 30 Minuten wegen Sanierungsarbeiten. Es besteht eine Verkehrsaufhöhe für Busse und LKW mit einem Gesamtgewicht über 7,5 Tonnen. Gute Fahrt!

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1: Maskendeal. Team K gegen maßgeschneiderte Gesetze. Höhenfluginflation in Bozen steigt weiter an. Und es ist sonnig und warm. Ich bin Gunde Bichler. Grüß Gott.
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1: Der Weg ist frei für eine Einigung im Streit um 30 Millionen Euro, die das Land der Firma Oberalp schuldet. Diese hatte am Anfang der Pandemie im Jahr 2020 Schutzmasken aus China für den Südtiroler Sanitätsbetrieb bestellt, die sie später als fehlerhaft erwiesen hatten. Bis jetzt hat das Land das Geld noch nicht zurückgezahlt. Der Gesetzgebungsausschuss im Landtag hat jetzt beschlossen, dass das Land bis zu 20 Millionen Euro zurückzahlen kann. Unabhängig davon, was im laufenden Gerichtsverfahren passiert. Alle Ausschussmitglieder waren für den Vorschlag außer einer, Paul Kölnsberger vom Team K. Er hat sich der Stimme enthalten.
3: Man sollte nicht Gesetze machen, die auf einen Nachnamen zugeschneidert sind. Gesetze müssen Allgemeingültigkeit haben und nicht so für Anlässe dienen. Und es läuft ja ein Verfahren. Und wenn hier alles regulär abgegangen ist, dann wird dieses Verfahren auch, gehe ich davon aus, zugunsten von Oberalp ausgehen. Aber hier einen Gesetzesartikel verfassen, der so hineingrätscht in laufende Verfahren, behagt mir nicht. Deswegen halte ich mich hier lieber heraus.
1: Auch nach diesem Beschluss braucht es noch Geduld. Der Landtag muss nämlich auch noch zustimmen. Dann könnte Oberalp fast 20 Millionen Euro vom Land bekommen und die jahrelange Streiterei hätte ein Ende. Die Inflation in Bozen steigt weiter an. Im August ist die Teuerungsrate um 1,5% gestiegen im Vergleich zum Juli. Im Vergleich zum August vor einem Jahr ist es sogar eine Steigerung von 3,6%. Das melden heute das Istat und die Gemeinde Bozen. Den stärksten Preisanstieg im Vergleich zum Vorjahr hat es bei Wohnen, Wasser, Strom und Gas gegeben. Kanada könnte ein besonderes Mitglied der EU werden. Das hat Kommissionspräsidentin Ursula von der Leyen heute in ihrer Rede zur Lage der Union vorgeschlagen. Demnach könnte Kanada einen Sonderstatus in der EU bekommen, weil eine reguläre Mitgliedschaft kaum möglich ist. Vielmehr könnte es ein maßgeschneiderter Zwischenstatus sein, enger als eine gewöhnliche Partnerschaft, aber ohne vollständige Mitgliedschaft. Der Hintergrund ist, dass Europa und Kanada eine engere Verbindung suchen. Es geht vor allem um Verteidigung, Energie, kritische Rohstoffe und künstliche Intelligenz. Die Landesregierung wird übermorgen wieder über den Bettenstopp im Tourismus beraten und abstimmen. Heute hat sich der Gesetzgebungsausschuss des Landtags gegen eine weitere Aufweichung der Frist für den Bettenstopp ausgesprochen. Sie läuft in 2 Wochen aus. Wer bis dahin nicht gebaut hat und auch kein Projekt hat, soll das künftig nicht mehr machen dürfen. Die Landesregierung möchte aber weiterhin Ausnahmen zulassen. Ob sie das Gutachten des Gesetzgebungsausschusses berücksichtigen wird, ist noch nicht klar. Und mit viel Sonnenschein geht's durch die Wochenmitte. Die weiteren Aussichten hören Sie gleich.
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6: Genießen Sie den herrlichen Sonnenschein. Momentan halten sich nur wenige Wolken am Himmel über Südtirol. Und die Sonne hat aufgewärmt. Angenehme 21 Grad messen wir momentan am Ritten und in Sand in Taufers. 24 in Schlanders, 25 in Kaltern und 18 Grad in Wolkenstein. Gegen Abend werden die Wolken dichter, sie bringen widrige Regenschauer. Eine Kaltfront überquert uns am Abend und in der Nacht. Morgen Donnerstag ist es in der Früh noch regnerisch, dann lockert es wieder auf und die Sonne zeigt sich. Einzelne Regenschauer sind auch untertags möglich. Und es wird wieder warm bei 17 bis 25 Grad.
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8: Aus der Landesverkehrsmeldezentrale begrüßt Sie Renate Stauder. Eine Einbahnregelung mit Wartezeiten wegen Arbeiten gibt es unter anderem auf der Gadertaler Staatsstraße bei Zwischenwasser, auf der Brenner Staatsstraße bei Klausen, auf der Staatsstraße Klausen-Pontives bei Klausen und auf der Landesstraße Ritten bei Unterrin. Gute Fahrt!
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1: Aus der Landesverkehrsmeldezentrale begrüßt Sie Renate Stauder. Eine Einbahnregelung mit Wartezeiten wegen Arbeiten gibt es unter anderem auf der Gadertaler Staatsstraße bei Zwischenwasser, auf der Brenner Staatsstraße bei Klausen, auf der Staatsstraße Klausen-Pontives bei Klausen und auf der Landesstraße Ritten bei Unterrinn. Gute Fahrt!
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1: Inflation in Bozen wieder angestiegen. Gala-Äpfel vertragen die Hitze nicht. Und die Sonne wärmt wieder auf. Ich bin Gunde Bichler. Schönen Mittwochnachmittag.
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1: Die Inflation in Bozen ist weiter im Höhenflug. Sie ist im August um 1,5% gestiegen im Vergleich zum Juli. Im Vergleich zum August vor einem Jahr ist es sogar eine Steigerung von 3,6%. Das melden heute Istat und Gemeinde Bozen. Den stärksten Preisanstieg im Vergleich zum Vorjahr hat es bei Wohnen, Wasser, Strom und Gas gegeben. Die Apfelsorte Gala könnte bald aus Südtirol verschwinden. Es ist nämlich eine Sorte, die sehr früh im Sommer reif wird. Allerdings leiden die Äpfel unter der Hitze. Der Bozner Apfelbauer Philipp Malknecht hat die Apfelbäume der Sorte Gala schon aus seinen Wiesen herausgeschnitten. Er setzt auf neue Sorten.
3: Nach dem Sommer, wie es heuer gewesen ist und was man auch gehört hat von den Anbauern, dass zuletzt eben beim zweiten Pflückgang viele schon aufgesprungen sind mit dem großen Regen, was zusammengekommen ist, ist eigentlich schade. Ne? Sommer, ja, man hat eigentlich bei der Gala ist der Verdienst eben die letzten Jahre allem zurückgegangen, weil man einfach die Qualität und den Ertrag halt stimmt halt auch nicht mehr zusammen.
1: Jetzt hoffen die Bauern auf die Sorten, die später reifen. Die Aussichten sind gut, dass sich die Äpfel gut entwickeln, die in den nächsten Wochen gepflückt werden. Die Stadt Brixen trauert um zwei Seniorinnen, die vorgestern fast zeitgleich bei zwei schweren Unfällen in der Stadt ums Leben gekommen sind. Aus diesem Grund werden die Veranstaltungen im Rahmen der Europäischen Mobilitätswoche abgesagt, die für diese Woche geplant waren. So wird die Bikeparade übermorgen Freitag nicht stattfinden. Ebenso fällt die Einweihung des barrierefreien Fahrradloops aus. Das teilt die Gemeinde Brixen mit. Die meisten Schwimmbäder hier bei uns in Südtirol haben den Sommer mittlerweile verabschiedet. Und jetzt schließt auch die Therme Meran ihre Freibadtore. Fast 170.000 Menschen waren heuer im Sommer in der Therme. Besonders viele Familien aus Südtirol, dicht gefolgt von Besuchern aus Österreich, Deutschland und der Schweiz. Der Thermenpark im Freien geht in die Winterpause. Geöffnet bleibt dagegen die Therme mit ihren Hallenbädern und Saunen. Der Staat zahlt neue Förderungen für Ladestationen von Elektroautos. Wer zu Hause eine Ladestation installiert, bekommt 80% der Kosten für Kauf und Einbau zurück, bis zu 1.500 Euro. Für gemeinsame Ladesäulen in Kondominien gibt es bis zu 8.000 Euro. Ab nächster Woche Dienstag kann man für die neuen Förderungen ansuchen. Und viel Sonnenschein und ein paar Wolken haben wir. Gleich gibt's mehr zum Wetter.
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1: Schönes Spätsommerwetter haben wir heute wieder in Südtirol. Die Sonne scheint, es halten sich nur wenige Wolken. Und mit der Sonne sind die Temperaturen angestiegen. 23 Grad hat es in Welsberg und Völs, 21 in St. Walburg, 28 Grad in Gagazon und 19 in Ridnaun. In den nächsten Stunden tauchen allerdings dicke Quellwolken auf. Sie gehören zu einer Kaltfront, die uns am Abend und in der Nacht überquert mit Regen und Gewittern. Auch morgen früh regnet es noch etwas, dann lockert es langsam wieder auf. 23 bis 27 Grad werden es untertags.
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9: Guten Nachmittag aus der Landesverkehrsmeldezentrale. Von der Brenner Autobahn und von den restlichen Hauptstraßen Südtirols wurden uns keine Störungen gemeldet. Silke Andres wünscht allen unterwegs gute Fahrt.
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0: Guten Nachmittag aus der Landesverkehrsmeldezentrale. Von der Brenner Autobahn und von den restlichen Hauptstraßen Südtirols wurden uns keine Störungen gemeldet. Silke Andres wünscht allen unterwegs gute Fahrt.
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1: Sicherer Arbeits- und Schulweg. Neue Projekte für Mobilität ausgezeichnet. Gala-Äpfel vertragen Hitze nicht. Sorte wird verschwinden. Und viel Sonnenschein und ein paar Wolken haben wir. Ich bin Gunde Bichler. Guten Nachmittag.
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1: Das Land vergibt jedes Jahr den Mobilitätspreis für Initiativen rund um die Mobilität. Heuer schon zum 10. Mal. Es sind Aktionen von Schulen, Gemeinden, Vereinen und Verbänden wie sichere Schulwege, attraktive Fuß- und Radwege und Mobilitätskonzepte für Firmen. Heute sind die Gewinner prämiert worden. Über 100 waren es in den vergangenen 10 Jahren, sagt Mobilitätslandesrat Daniel Alfreider.
3: Es geht hier nicht einmal nur um den Preis selbst, sondern allein um die Initiative schon, für sich selbst die Mobilität neu zu entdecken, eventuell auch zu verändern, aber vor allem Themen weiterzubringen, wie wir heute gesehen haben.
1: Das sind etwa Gesundheit am Schulweg, Sicherheit am Weg zur Arbeit, sagt Alfreider. Bei den Schulen hat heuer das Realgymnasium Bruneck gewonnen mit einer sicheren Rad-Schulwegkarte. Und bei den Gemeinden ist St. Ulrich Sieger mit einer Aufwertung der Kirchsteige und Fußwege. Die heurige Ernte der Gala-Äpfel ist schlecht verlaufen. Die Menge ist zurückgegangen und auch die Qualität lässt zu wünschen übrig. Diese Sorte reift sehr früh im Sommer und leidet unter der großen Hitze. Das hat sich heuer wieder gezeigt, sagt Harald Weiß. Er ist Obmann des Verbands der Obstgenossenschaften.
4: Gala wäre auf dem Markt schon nach wie vor eine gefragte Sorte, die sich eigentlich sehr breit absetzen lässt. Aber im Anbau haben nicht nur wir Schwierigkeiten, sondern mit diesen Temperaturen von heuer war es eigentlich im ganzen südlichen Raum von Europa schwierig. Die Sorte wird vom Anbau her eher verschwinden als wie von der Nachfrage.
1: Die Südtiroler Apfelbauern haben schon damit begonnen, andere Sorten anzubauen, die erst später reifen. Die Bibliotheken in Südtirol gehen neue Wege. Sie öffnen sich dem Gaming und bieten künftig Spiele in ihren verschiedenen Formen an. Gaming gehört für viele junge Menschen mittlerweile zum Alltag dazu. Die entscheidende Frage sei nicht, ob gespielt wird, sagt Landesrat Philipp Achammer, sondern wie bewusst und verantwortungsvoll damit umgegangen wird. In 12 Bibliotheken im ganzen Land startet deshalb das neue Projekt gemeinsam mit dem Gaming-Verein Dung. Der Staat zahlt neue Förderungen für Ladestationen von Elektroautos. Wer zu Hause eine Ladestation installiert, bekommt 80% der Kosten für Kauf und Einbau zurück, bis zu 1.500 Euro. Für gemeinsame Ladesäulen in Kondominien gibt's bis zu 8.000 Euro. Ab nächster Woche Dienstag kann man für die neuen Förderungen ansuchen. Und es ist sonnig und freundlich, ein paar Wolken halten sich. Gleich hören Sie mehr zum Wetter.
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1: Schönes Spätsommerwetter bringt uns die Wochenmitte in Südtirol. Die Sonne scheint, es halten sich nur ein paar ausgedehnte Wolkenfelder am Himmel. Und die Temperaturen sind wieder nach oben geklettert. 25 Grad hat es in Klausen, 18 in Langtaufers, 28 in Tramin, 20 Grad in Bretau und 21 in Corvara. Gegen Abend zieht es zu, es kommen Regen und Gewitter. Sie gehören zu einer Kaltfront, die uns in der Nacht überquert. Morgen früh regnet es noch etwas, dann lockert es wieder auf und die Sonne kommt zurück. Es bleibt aber wechselhaft.
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12: Einen schönen Nachmittag aus der Landesverkehrsmeldezentrale wünscht Renate Stauder. Eine Einbahnregelung mit Wartezeiten wegen Arbeiten gibt es unter anderem auf der Gadertaler Staatsstraße bei Zwischenwasser, auf der Brenner Staatsstraße bei Klausen und bei Steg, auf der Staatsstraße Klausen-Puntives bei Klausen und auf der Landesstraße Ritten bei Unterring. Gute Fahrt!
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1: Einen schönen Nachmittag aus der Landesverkehrsmeldezentrale wünscht Renate Stauder. Eine Einbahnregelung mit Wartezeiten wegen Arbeiten gibt es unter anderem auf der Gadertaler Staatsstraße bei Zwischenwasser, auf der Brenner Staatsstraße bei Klausen und bei Steg, auf der Staatsstraße Klausen-Pontives bei Klausen und auf der Landesstraße Ritten bei Unterring. Gute Fahrt!
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1: EU-Kommission will Kanada als Sondermitglied. Mobilitätspreis vergeben, heuer schon zum 10. Mal. Und erste Wolken sind aufgezogen. Ich bin Gunde Bichler. Guten Nachmittag.
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1: Zwischen Europa und Kanada liegt ein ganzer Ozean und trotzdem könnten wir bald viel enger zusammengehören als bisher. Die EU will für Kanada nämlich eine Art Sonderstatus in der Europäischen Union. Das hat Kommissionspräsidentin Ursula von der Leyen heute in ihrer Rede zur Lage der Union gesagt. Sie wolle die Tür öffnen, damit Kanada das erste assoziierte Mitglied der EU werden kann.
3: I would like to work with you on opening the door for Canada to being the first associate member of the European Union.
1: Was das überhaupt bedeutet und wie stark die Partnerschaft dann wirklich sein wird, das muss noch genau definiert werden. Zu Gast im Saal war auch der kanadische Ministerpräsident Mark Carney, den die Kommissionspräsidentin in ihrer Rede mehrmals direkt angesprochen hat. Morgen hält er selbst eine Rede vor dem EU-Parlament. Die EU geht weiter gegen die Flut von billiger Online-Ware vor. Ab November werden diese Pakete nämlich teurer. Eine Bearbeitungsgebühr wird fällig. Das hat heute das Europaparlament beschlossen. Wie teuer sie sein wird, das ist noch nicht klar, das muss die Kommission erst festlegen. Zahlen müssen aber die Online-Plattformen und nicht die Kunden in Europa, sagt die Kommission. Die neue Gebühr soll die Kosten decken für die vielen kleinen Sendungen von Händlern wie Temu, Shein und Amazon. Schon seit Juli gelten Zollgebühren auf Pakete im Wert unter 150 Euro. Der Südtiroler Mobilitätspreis feiert heuer sein 10-jähriges Jubiläum. Auch heuer hat das Land wieder Initiativen rund um die nachhaltige Mobilität ausgezeichnet. 8 Projekte sind heute prämiert worden. Es sind Aktionen von Schulen, Gemeinden, Vereinen und Verbänden wie sichere Schulwege, attraktive Fuß- und Radwege und Mobilitätskonzepte für Firmen. Nachhaltige Mobilität ist ein breites Thema, zu dem wir alle beitragen können, sagt Jurymitglied Harald Reiterer von der Transportstrukturen AG des Landes.
4: Und da ist es wichtig, dass immer wieder auch Innovation mit hineinkommt. Es gibt immer Projekte, die die Mobilität verbessern, effizienter machen, angenehmer und einfacher gestalten. Und das ist ein ständiger Kreislauf, der uns das Leben angenehmer machen sollte. Und schlussendlich geht es einfach um Lebensqualität.
1: Bei den Schulen hat heuer das Realgymnasium Bruneck gewonnen mit einer sicheren Radschulwegkarte. Bei den Gemeinden ist St. Ulrich Sieger mit einer Aufwertung der Kirchsteige und Fußwege. Die Polizei hat in Bozen eine Frau festgenommen, ihr wird Raub vorgeworfen. Die 35-Jährige soll gestern Nachmittag bei der Rombrücke eine junge Frau angegriffen und geschlagen haben und ihr schließlich die Handtasche entrissen haben. Die Angreiferin ist der Polizei schon wegen ähnlicher Vorfälle bekannt. Sie wurde wegen Raubes festgenommen. Das Diebesgut wurde dem Opfer zurückgegeben. Und noch scheint die Sonne, ein paar Wolken halten sich. Wie es mit dem Wetter weitergeht, das hören Sie gleich.
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1: Viel Sonnenschein haben wir heute wieder in Südtirol und dazu angenehme Spätsommertemperaturen. 27 Grad hat es in Salurn, 25 in St. Martin im Passaia, 28 in Auer, 22 Grad in Jenesin und 16 in Sulden. In den nächsten Stunden werden die Wolken dichter, sie bringen am Abend und vor allem in der Nacht Regen und Gewitter. Morgen Donnerstag wird es wechselhaft. In der Früh kann es noch etwas regnen, dann lockert es auf und die Sonne zeigt sich. Ganz verschwinden die Wolken nicht und einzelne Regenschauer sind auch noch möglich.
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9: Hier ist die Landesverkehrsmeldezentrale. Wegen Arbeiten kommt es zu Körnerverkehr auf der Brenner Staatsstraße bei Klausen in beiden Richtungen und bei Steg hier vor allem in Richtung Norden. Wegen Überlastung staut es sich auf der Brenner Staatsstraße Richtung Süden zwischen Kardaun und Bozen Süd. Gute Fahrt!

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1: Hier ist die Landesverkehrsmeldezentrale. Wegen Arbeiten kommt es zu Körnerverkehr auf der Brenner Staatsstraße bei Klausen in beiden Richtungen und bei Steg hier vor allem in Richtung Norden. Wegen Überlastung staut es sich auf der Brenner Staatsstraße Richtung Süden zwischen Kardaun und Bozen Süd. Gute Fahrt!
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1: Italien, nächstes Jahr keine Steuer auf kleine Autos und Motorräder. Sonderstatus, EU und Kanada wollen sich weiter annähern. Und über Nacht kommt Regen. Ich bin Gunde Bichler. Guten Abend.
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1: Italien streicht im kommenden Jahr die Steuer auf kleine Autos und Motorräder. Das hat die Regierung in Rom heute beschlossen. Diese neue Regel betrifft alle Motorräder und rund 70% der Autos in Italien. Es sind über 14 Millionen. Allerdings hat jeder Bürger nur Anspruch auf eine einzige Steuererleichterung. Ministerpräsidentin Meloni sagt, damit würde die Regierung eine Steuer aussetzen, die von den Italienern am meisten gehasst wird. Die Streichung der Autosteuer gilt vorerst für ein Jahr. Der Staat will den Regionen und Provinzen als Ausgleich für die entgangene Steuer insgesamt 2,3 Milliarden Euro auszahlen. Allerdings kostet die Streichung rund 7 Milliarden Euro, rechnen Experten vor. Die Grenzen der EU könnten bald bis weit über Europa hinausreichen. Kanada soll nämlich das erste sogenannte assoziierte Mitglied der EU werden. Das hat Kommissionspräsidentin von der Leyen heute angekündigt. Das wäre keine volle Mitgliedschaft, sondern eine stärkere Form der Zusammenarbeit. Der Südtiroler EU-Parlamentarier Herbert Dorfmann sagt, diese Partnerschaft sei ein wichtiges Signal an die USA.
3: Wenn die Vereinigten Staaten von Amerika nicht mehr bereit sind, die Prinzipien von Freiheit und Demokratie in der Welt hochzuhalten, dann muss sich die Europäische Union nach neuen Partnern umschauen, welche gemeinsam mit der Europäischen Union diese Prinzipien weiter verfolgen. Und dazu gehört ganz sicher Kanada.
1: Der kanadische Ministerpräsident Carney war bei der Ankündigung heute im EU-Parlament dabei. Morgen wird er dort eine Rede halten. Die EU will die Flut aus Billigpaketen im Onlinehandel eindämmen. Ab November wird auf diese Pakete eine Bearbeitungsgebühr fällig. Das hat das Europaparlament heute beschlossen. Die Höhe der Gebühr wird die EU-Kommission noch festlegen. Zahlen müssen die Online-Plattformen und nicht die Kunden in Europa, sagt die Kommission. Schon seit Juli gelten Zollgebühren auf Pakete im Wert unter 150 Euro. Für die Bäcker hier bei uns in Südtirol gibt es ab sofort mehr Geld. Sie haben zusammen mit den Fachgewerkschaften und dem Wirtschaftsverband HDS den Landeszusatzvertrag überarbeitet und auch schon unterzeichnet. Er gilt seit 2 Wochen. Die bisherigen Beträge sind verdoppelt worden. Tobias Schmidt, selbst Bäcker in Lana, ist zufrieden mit dem Abkommen.
4: Die höchsten Kategorien, da liegen wir bei 50 Euro, die sind jetzt dann ungefähr auf 100 Euro eingegangen. Und bei den niederen Kategorien sind wir von 33 auf 66 Euro gegangen. Aber die Grundregel ist, dass sich das Zusatzelement verdoppelt hat.
1: Diese Bruttobeträge kommen zum nationalen Kollektivvertrag dazu. Netto sind es etwa 50 bis 75 Euro, die dann effektiv am Monatsende auf dem Konto landen. Der Zusatzvertrag soll aber auch für Bäckerlehrlinge einen Motivationsschub bedeuten. Wenn sie das Schuljahr mit der Note 8 abschließen, bekommen sie im folgenden Jahr 5% mehr Lohn. Und dicke Wolken bringen in der Nacht Regen und Gewitter. Gleich hören Sie mehr zum Wetter.
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1: Ein sonniger und angenehmer Septembertag ist das heute in Südtirol. Jetzt ziehen langsam ein paar dickere Wolken auf. Sie sind die Vorboten einer Kaltfront, die uns in der Nacht überquert und die bringt Regen, Blitz und Donner. Morgen früh zum Aufstehen regnet es noch etwas, dann lockert es wieder auf und die Sonne setzt sich durch. Einzelne Regentropfen sind auch noch möglich. Es wird wieder angenehm bei 17 bis 25 Grad. Jetzt zum Feierabend hat es noch 28 Grad in Bozen, 27 in Meran, 25 in Brixen und Bruneck und 24 Grad in Schlanders.
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10: Aus der Landesverkehrsmeldezentrale begrüßt Sie Renate Stauder. Von der Brennerautobahn liegen uns momentan keine Störungsmeldungen vor. Auf der Brenner Staatsstraße bei Klausen gibt es eine Einbahnregelung wegen Arbeiten. Es kommt zu Behinderungen und Staus in beiden Richtungen. Jetzt im Feierabendverkehr herrscht besonders in den Stadtgebieten erhöhtes Verkehrsaufkommen. Rechnen Sie vor allem bei den Stadtein- und Ausfahrten mit Verzögerungen. Gute Fahrt!

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1: Hier ist die Landesverkehrsmeldezentrale. Auf der Breiner Staatsstraße im Bereich der Autobahn Ein- und Ausfachbixen fahren hat sich ein Unfall ereignet. Es kommt zu Behinderungen. Kolonnenverkehr und Stau wegen Überlastung gibt es auf der Mendelbachstraße zwischen Billhof und der Meraner Kreuzung in beiden Richtungen. Breiner Staatsstraße Richtung Süden zwischen Kardau und Bozen Süd und bei Klassen. Gute Fahrt!

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1: Nächstes Jahr keine Steuer auf Autos und Motorräder. Backup bekommen mehr Geld mit neuem Zusatzvertrag. Und über Nacht kommt Regen. Ich bin Gunde Bichler. Guten Abend.
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1: Italien setzt im kommenden Jahr die Steuer auf kleine Autos und Motorräder aus. Das hat die Regierung in Rom heute beschlossen. Die Steuer auf Motorräder und auf Autos unter 80 Kilowatt wird gestrichen. Das hat Ministerpräsidentin Meloni nach der Regierungssitzung gesagt.
3: Wir haben deciso di abolire in modo strutturale il bollo auto per tutte le macchine di piccola e media potenza, cioè quelle fino a 80 kilowatt.
1: Das betrifft rund 14,5 Millionen Fahrzeuge. Jeder Bürger hat nur Anspruch auf eine einzige Steuererleichterung. Die Streichung der Autosteuer gilt vorerst für ein Jahr. Der Staat will den Regionen und Provinzen als Ausgleich für die entgangene Steuer insgesamt 2,3 Milliarden Euro auszahlen. Allerdings kostet die Streichung rund 7 Milliarden Euro, rechnen Experten vor. Auch der Rabatt auf Diesel wird verlängert bis 5. Oktober. Für die Bäcker bei uns im Land gibt es mehr Geld. Der Landeszusatzvertrag wurde nämlich von Gewerkschaften und Wirtschaftsverband HDS erneuert. Die bisherigen Beträge in diesem Vertrag sind verdoppelt worden. Die höchste Kategorie erhält jetzt statt wie bisher 50, künftig 100 Euro brutto mehr. Der Zusatzvertrag enthält aber auch Pflichten für die Bäcker, sagt Sandro Pellegrini. Er ist Vizepräsident im HDS.

0: wenn einer jetzt nicht gut mitspielt, dann wird er auch einigermaßen ein bisschen bestraft. Das heißt, unnötige Krankenstände kann dann auch auf den Lohnstreifen eine Auswirkung. Oder wenn zum Beispiel ein Mitarbeiter, ein Fahrer oder so willkürlich oder weil er Unaufmerksamkeit mit sich gebracht hat, einfach Schaden den Betrieb anrichten, kann er dort auch zur Kasse gebeten werden.
1: Der neue Vertrag kommt ca. 1500 Angestellten in rund 100 Bäckereien hier bei uns zugute. Die Stadtpolizei hat in Bozen heute wieder ein illegales Schlaflager geräumt, diesmal unter der Talverbrücke mitten im Stadtzentrum. Dort waren mehrere provisorische Schlafplätze eingerichtet. Grund für die Räumung sind die Nähe zum Wasser und die Verwahrlosung des Platzes, heißt es von der Gemeinde Bozen. Mitarbeiter des Müllbetriebs Seab haben die Decken, Schlafsäcke und vieles mehr entfernt. 7 Personen haben die Polizisten angetroffen und kontrolliert. Sie haben alle eine gültige Aufenthaltsgenehmigung. Lautes Türen knallen, Musik bis spät in die Nacht, Hunde ohne Leine im Garten. Im Zusammenleben von Menschen in Kondominien gibt es immer wieder Probleme und Streit. Ganz besonders in den Häusern des Wohnbauinstituts. Deshalb haben Wohnbaulandesrätin Uli Meier und das WOBI zusammen eine neue Initiative gestartet für mehr Respekt mit neuen Tafeln, die auf die Hausregeln hinweisen. Sie enthalten zudem einen QR-Code, der zu einem Online-Formular für Beschwerden führt. Die ersten Tafeln hängen schon in den Häusern. Insgesamt werden 100 angebracht im ganzen Land. Und morgen wird es wechselhaft mit Sonne, Wolken und Regen. Gleich hören Sie mehr dazu.
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1: Ein sonniger und angenehmer Spätsommertag geht langsam zu Ende. Erste Wolken sind schon aufgezogen über Südtirol. Sie gehören zu einer Kaltfront, die uns in den nächsten Stunden vom Finchgau her überquert mit Regen und Gewittern. Morgen Donnerstag wird es wechselhaft. In der Früh regnet es noch etwas, dann setzt sich langsam die Sonne durch. Wolken und einzelne Regentropfen sind weiterhin dabei. Und es wird wieder mild bei 17 bis 25 Grad. Schauen wir noch auf die Feierabendtemperaturen. 15 Grad messen wir in Wolkenstein, 21 in Laas, 20 in Saarntein, 22 Grad in Sterzing und 17 in Prax.
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12: Guten Abend aus der Landesverkehrsmeldezentrale. Auf der Brenner Startstraße im Bereich der Brenner Autobahn Ein- und Ausfahrt Brixenfahren hat sich ein Unfall ereignet. Es kommt zu Behinderungen. Auf der Brenner Startstraße bei Klausen wird gearbeitet. Hier staut es sich zurzeit vor allem in Richtung Süden. Kolonnenverkehr wegen Überlastung gibt es auf der Brenner Startstraße auch in Richtung Süden zwischen Kardaun und Bozen Süd. Gute Fahrt!

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1: Meldungen aus der Landesverkehrsmeldezentrale. Die Brenner Staatsstraße zwischen Brandzoll und Steinmannwald ist von 20 Uhr bis 6 Uhr wegen Asphaltierungsarbeiten gesperrt. Die Umleitung erfolgt in Richtung Leifers und Steinmannwald. Gesperrt ist auch im Bustertal die Umfahrung von Mühlbach von 20 Uhr bis 6 Uhr. Die Umleitung erfolgt durch Mühlbach. Silke Andres wünscht allen einen schönen Abend und kommt gut nach Hause.

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